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0: von Energy haben eine Kick-Tipp-Runde, wo es auch wirklich um was geht.
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0: und
1: Gedanke.
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1: gemacht.
0: Ja klar. 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
1: So, jetzt haben wir es als erstes gesagt. 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Irre.

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0: Und ich weiß nicht, wie ich es anders beschreiben soll, aber am Donnerstagmorgen bin ich ein anderer Mensch. Ich habe einen Duft gerochen und der hat mich wortwörtlich einfach verzaubert. Mmh. Die ganze Geschichte heute gleich.
1: Was Sandelholz damit zu tun hat, vor allem ist ein Begriff, den ich heute gelernt habe. Na gut, jetzt erstmal Taylor Swift mit Elizabeth Taylor am Donnerstagmorgen für euch.

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1: Und auf einmal sieht man den Gegenüber mit ganz anderen Augen. Hallo Energy am Morgen ist an, hier mit mir, Anna, guten Morgen, und Ben.
2: Morgen.
1: Wir beim Radio können ja auch eine Ausbildung machen. Das heißt, es gibt Auszubildende, die dann hier ein Volontariat absolvieren.
2: Ja.
1: Und wir haben gerade jemanden bei uns in der Ausbildung.
2: Ja.
1: Und mit dem bin ich ganz okay, wir verstehen uns ganz gut. Und auf einmal kommt diese besagte Person, liebe Grüße Armani, kommt er rein in diesen Sender und trägt ein neues Parfüm.
2: Ah.
1: Und dieses Parfüm, ich weiß nicht, was es war. Ich war wirklich wie hypnotisiert den ganzen Tag. Ich habe erst gefragt, warum tänzel ich die ganze Zeit um diesen Mann herum?
2: Ja.
1: Was ist jetzt los? Wir haben irgendwie sonst nicht so viele Themen, außer mal über Fußball quatschen.
2: Ja.
1: Was ist da los? Ich habe mich proaktiv in dieses Studio reingesetzt, weil er gesendet hat.
2: Weil er so gut gerochen
1: Und dann
2: hat?
1: Habe ich gefragt, also Armani, jetzt musst du mir mal sagen, was ist denn das denn für eine Duftnote? Da sagt er zu mir, es ist Sandelholz.
2: Sandelholz.
1: Jetzt kannst du dir aber sicher sein, wer all seine Duftsachen zu Hause aussortiert hat, ich habe immer so ganz viele so Duftsprüher, Raumdüfte drin, und nach Sandelholz geguckt hat.
2: Ja, und funktioniert.
1: Damit Sandelholz in meiner kompletten Wohnung ist. Ich bin wirklich von mir selber jetzt
2: hypnotisiert. Du bist jetzt ein Sandelholzmensch sozusagen.
1: Das roch so gut. Das war so eine zimtige, warme, umarmende Note.
2: Ja.
1: Ich bin hin und weg. Also dieser Mann, wenn er dieses Parfüm trägt, ich glaube ihm alles.
2: 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Sie steigt freiwillig ein.
1: Oh, lecker!

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1: Guten Morgen, ist da die liebe Olga.
2: Hi.
1: Hallo, hier sind Anna und Ben für dich und wir spielen jetzt eine Runde Stadtland Energy. Wir schauen mal, welchen Buchstaben es jetzt gibt für dich.
3: Ah. Na, da sind wir ganz am Anfang rausgekommen. Ah, wie alles im Griff haben wir, liebe Olga. Und die 30 Sekunden kriegst du dann quasi, wie sind die Regeln, Anna, guten Morgen?
1: Genau, 30 Sekunden bekommst du, brauchst 5 richtige. Sollte dir mal zu einer Kategorie nichts einfallen, sagst du einfach weiter und Ben überlegt sich eine neue.
2: Okay.
1: Alles klar. Na gut.
3: Pass auf, dann starten die 30 Sekunden jetzt. Ein Haustiername mit A.
2: Anna.
3: Ja, ist ja eine Geschmacksrichtung.
2: Oh Gott, weiter.
3: Ein Trennungsgrund mit A.
2: Anfassen.
3: Ein Grund, nicht zu telefonieren mit A.
2: Anruf.
3: Ja, zu viel vielleicht. Ja, nehmen wir eine Sportart mit A.
2: Arbeiten.
3: Ja, und ein Schauspieler und eine Schauspielerin mit A.
2: Andreas Burani.
3: Ja, der hat bestimmt auch mal geschauspielert. Liebe Olga. Das hast du ganz, ganz fantastisch gemacht und sehr kreativ vor allem. Als Name Anna zu nehmen, war sehr gut. Du hast gewonnen. Gratulation.
2: Danke.
3: Das hast du richtig gut gemacht. Sehr kreativ. Andreas Burani als Schauspieler ist vielleicht eine Idee. Da haben vielleicht so ein paar Produzenten jetzt mal zugehört.
1: Ein Hoch auf uns.
3: Kreativ müsst ihr sein mit den Antworten. Könnt ihr das auch? Dann geht doch mal auf energy.de und meldet euch an für Stadtland Energy.

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0: Ja, wir starten in diesen Donnerstag mit einer kleinen Ansage, die ich ungern mache, aber ich glaube mal machen muss. Es geht um uns Herren da draußen und das schöne Wetter. Mehr sei nicht gesagt, gibt's gleich.
1: Ich bin gespannt. Jetzt gibt's erstmal unfassbar mit seinen 20 Jahren. Der ist nochmal 4 Jahre jünger als ich. Unfassbar talentiert. Summer hört er jetzt mit Homewrecker auf Energy.

0: Guten Morgen, mir Ben.
1: Hi.
0: Es ist nämlich was passiert, was mir noch nie passiert ist. Ich habe es noch nie so erlebt. Ich bin die Straßen lang gelaufen. Vor mir ist ein Mädel lang gelaufen, halt relativ kurz angezogen,
1: ja,
0: weil es ist bums heiß draußen.
1: Genau. Ja.
0: Und dann ist ein Kerl an ihr vorbei, irgend so ein 40-Jähriger, irgendwas, egal wie alt, egal, läuft vorbei und sagt, ja, das ist aber viel zu kurz, war Pöppi?
1: Hat er nicht
0: vorbeilaufen.
1: Nein.
0: Und dann hat sie nur so geguckt und ist weitergelaufen. Ich bin auch so, habe sie mich bei ihr entschuldigt, was er für einer ist.
1: Weil hast du gemacht?
0: Ja, ja, ich hätte aber lieber ihn anschreien sollen. Ja. Und weil ich das vergessen habe, nutze ich die Radiozeit, um kurz mal zu sagen, liebe Herren da draußen, wenn Frauen sich jetzt bei 37 Grad ein kurzes Tanktop irgendwas anziehen, dann ist das nicht für euch, sondern weil es fucking bums heiß ist da draußen.
1: Es ist
0: also
1: keine
0: haltet die Klappe.
1: Einladung, irgendeinen Körper zu kommentieren.
0: Furchtbar.
1: Kümmert euch lieber um eure eigenen Sachen.
0: Richtig, könnt ihr gegenseitig.
1: Und lasst uns Frauen auch nicht so unwohl fühlen.
0: Ja.
1: Schön, Ben, aber dass du das auch nochmal sagst.
0: Lasst uns einfach da draußen die Zeit genießen, das schöne Wetter genießen. Weiß Gott, wir haben nicht genug Tage.
1: Ja.
0: Und dann lasst uns alle ganz nett zueinander sein.

0: Energia morgens an, klar mit mir, Anna, guten Morgen und Ben.
1: Morgen.
0: Ein Künstler aus deiner Jugend, Ben, ja. Und ein Künstler, der guter Freund unserer Sendung ist.
1: Wir haben's gesagt.
0: Die haben sich jetzt vereint.
1: Gentleman und Michael Patrick Kelly machen zusammen Hooker Wildfire, das Ding. Und Gentleman, der macht das mit Jamaika, was ich mit Rom mache und du mit Sylt und Mallorca. Er reist da immer und immer wieder hin. Er ist ja riesen Fan von Reggae. Er liebt die Reggae-Musik, macht sie auch selber und lässt sich natürlich am Geburtsort von Reggae davon inspirieren.
0: Ich war auch schon mal auf Jamaika.
1: Nein!
0: Doch,
1: weiß ich. Weiß ich ja noch gar nicht von dir.
0: Ja,
1: aber. Und wie fandst du's?
0: Warm. Unfassbar tropisch. Also nicht so meins.
1: Wildfire, jetzt hier auf Energy. 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
3: So, bevor wir losziehen, Jakob, was müssen wir wissen?
4: Die meisten von uns sind ja jeden Tag ziemlich viel bei Insta und TikTok unterwegs. Es könnte aber sein, dass wir uns alle bald auf einer ganz anderen App treffen. Und zwar bei W Social. Geschrieben wird's W Social. Das ist eine ganz neue Social-Media-Plattform, die komplett nur auf Leute und Server hier bei uns in Europa setzt. Damit will man sich so ein bisschen abgrenzen von den großen Konzernen aus den USA und China. Die Chefin Anna Zeiter hat schon mal beim SWR verraten, wofür eigentlich dieses W da im Namen steht. Das sollen wohl eigentlich zwei Vs sein. Und ja, die stehen wirklich für was.
5: Das eine steht für Values, für Werte, und das zweite V für Verified. Ein wichtiger Punkt auf unserer Plattform ist, dass wir Nutzer als Menschen verifizieren wollen, um nämlich diese ganzen KI-Bots nicht dabei zu haben.
4: Ja, dafür muss man sich einmal bei einer externen Firma identifizieren mit seinem Ausweis. Damit will man dann auch durchsetzen, dass wirklich nur Nutzer ab 18 da aktiv unterwegs sind. Direkt registrieren geht übrigens gerade noch nicht. Man kommt erstmal nur auf eine Warteliste und wird dann nach und nach reingelassen. Dann macht die Bahn ja gerade ganz viel in Sachen Sauberkeit und Sicherheit. Also man schrubbt extra viele Bahnhöfe und Züge und ist mit so extra Sicherheitsleuten unterwegs. Die Bild berichtet aber, bei der Umfrage hat nur jede und jeder Fünfte gesagt, dass ihm das zuletzt auch aufgefallen ist. Der Fahrgastverband Pro Bahn meint, vielleicht als nächstes noch besser Infos bei Störungen anbieten. Mehr Pünktlichkeit kann man ja gerade sowieso nicht erwarten. Und weil alles rund um KI immer größer wird, werden weltweit auch immer mehr Rechenzentren gebraucht und die brauchen Speicher. Deswegen werden die im Moment immer teurer. Apple hat jetzt gesagt, das ist so krass, dass man die nächsten Produkte wohl mal wieder teurer machen muss. Es könnte dann zum Beispiel die iPhones treffen. Die sind ja zuletzt noch bei unter 1.000 Euro gestartet. Ob man das im Herbst noch halten kann, das wird sich zeigen. Bloomberg hat aber schon berichtet, dass man dieses Mal ein ganz neues faltbares iPhone rausbringen wird. Das dürfte dann auf jeden Fall deutlich teurer werden.
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0: Und ich verwandle mich gleich zum Schiri. Ich werde Schiedsrichterin. Nicht beim Fußball, sondern beim Festival.
1: Ja.
0: Wieso, weshalb, warum, was ist da los? Hört er gleich.
1: Jetzt hat er erstmal Miles Smith zusammen mit Niall Horan und Drive Safe. 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

0: Fußball-Weltmeisterschaft und Festivals liegen oft ganz nah beieinander. Guten Morgen, hier ist Energy am Morgen für euch mit Anna. Guten Morgen,
1: hi. Hier Ben.
0: Alle feiern die Stars, alle liegen sich in den Armen, alle haben einfach eine gute Zeit. Fußball und Festival, das passt gut zusammen. Was wäre jetzt also, wenn wir auf einem Festivalgelände einen Fußballschiedsrichter installieren würden? Anna, guten Morgen, hat sich da mal Gedanken gemacht?
1: Nummer 1, Musik im Zelt. Also wenn du nicht genug bekommen kannst von Musik, okay, aber dann bleib bei den Bühnen und fang nicht an, in deinem Zelt nochmal die Mucke laut zu machen. Die Menschen wollen auch mal schlafen. Ganz klar, rote Karte. Zweitens, Handyzeit. Hör auf, ständig auf dein Handy zu glotzen, obwohl du gerade an einer Megabühne bist und alle Leute um dich rum das Leben genießen. Gib für mich eine klare Verwarnung. Gelbe Karte. Drittens, Zeitspiel auf dem Klo. Ey, gerade auf einem Festival heißt es, auf Toilette macht man zack, zack, so schnell wie möglich. Da warten noch hunderte andere. Also, rein da, draufsetzen und ciao, Kakao. Alles, was länger dauert, ist ganz klar rote Karte.
0: Festival-Schiedsrichterin Anna Gutmann klingt sehr streng, hat aber für euch einen Gratis-Freistoß. Sucht euch aus, auf welches Festival ihr wollt. Lollapalooza, Strandgut oder Perucaville. Jetzt mitmachen in

0: 6.16 Uhr, guten Morgen.
1: Ach du meine Güte, 98 Tage durcharbeiten ohne einen Tag Pause. Ui. Könnt ihr euch das vorstellen? Energy am Morgen ist an, hier mit mir, Anna, guten Morgen, und Ben.
0: Ui, ui, ui.
1: Hat diese Maus hier gemacht.
2: Jennifer Lopez.
1: Ja.
2: Ja, 98 Tage gearbeitet und ist dann zusammengebrochen. 4 Filme gedreht plus ein Album aufgenommen und sie sagt, bitte nicht nachmachen. Da kann ich Jennifer Lopez beruhigen. Ich glaube, ich habe in meinem ganzen Leben noch nicht 98 Tage gearbeitet. Insofern, ich achte da sehr auf mich, weil das gesund ist.
1: Ich glaub's nicht. Wirklich, 98 Tage.
0: Boah,
1: mehr von Jennifer Lopez bekommt ihr bei uns. Checkt mal unsere Webstreams. Damit zum Beispiel 2000er, 2010er oder auch Partyhits. J-Lo ist überall dabei, auch mit On The Floor. Ne? Geht ja gerade wieder komplett durch die Decke. Mhm. Jetzt in der Energy-App reinhören.
0: Um ehrlich zu sein, fühle ich mich jetzt schon zu viel überarbeitet. Ich würde jetzt nach Hause gehen.
1: Ne? Wir haben noch eine Sendung, Ben. Du bleibst schön hier. Na gut, dann muss ich halt den Song jetzt alleine ansagen. David Guetta und J-Lo gibt's jetzt hier mit Save Me Tonight auf Energy. 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

0: Fake.
1: Natürlich nur hier bei Energy am Morgen mit Anna. Guten Morgen, Jakob.
2: Hallo.
1: Und Ben. Der Jakob hat eine Behauptung, wir müssen raten. Lügt er uns gerade an?
3: Der Rekord für die meisten Karten bei einem WM-Spiel, wir reden von Fußball, liegt bei 6 Karten. Fakt oder Fake?
2: Die man sich dann gekauft hat, um sich das anzugucken?
1: Nein, die gelbe und rote Karten.
2: Ach so, oh nein, wie niedlich, Hilfe.
1: Ich kaufe mir 6 Karten.
2: Ja, dachte ich jetzt auch.
1: Das ist ganz schön wenig irgendwie, muss ich sagen, weil wenn 6 Karten bedeutet ja nicht nur 6 rote Karten, sondern auch gelbe. Und gelbe gehen ja manchmal bei manchen Schiris sehr leicht von der Hand. Oder kriegt der Trainer mal eine fürs Meckern und so. Deswegen, ich würde vom Bauch sagen, Fake. Und ich sag mal eine Zahl, 16 Karten ist der eigentliche
2: Was?
1: Rekord.
2: Ja. Ich glaube auch, es sind mehr, ja, aber ich habe leider so ein Spiel noch nie gesehen. Dann wäre mal richtig was los.
1: Ja, ja, genau. Wir gucken, wir sagen Fake.
3: Also der Rekord für die meisten Karten bei einem Fußball-WM-Spiel liegt bei 6 Karten, ist ein...
2: Fake.
3: Mhm. Nee, wir schauen uns das WM-Spiel Niederlande gegen Argentinien vor 4 Jahren an.
1: Okay. Das war nicht so lange her.
3: Anders wild. Da hat es nämlich einfach mal 18 Karten gegeben, aber nur einmal gelb-rot, das fand ich ganz besonders.
1: Ja,
3: also der Rest war wirklich einfach nur gelb.
1: Gelb. Könnte daran gelegen haben, dass Argentinien irgendwann mal entschieden hat, in die Bank der Niederlande reinzuschießen, den Ball. Und das ist dann leicht eskaliert, das weiß ich noch. Legendäre Szene, wo ganz Argentinien hätte disqualifiziert werden müssen. Aber Weltmeister sind sie stattdessen geworden.
2: Ja. Na gut, wir machen auf jeden Fall weiter mit Purple Disco Machine. Der benimmt sich ja anständig mit Aussies. Beat of Your Heart of Energy, immer die besten Leute.

0: Endlich werden hier Dinge richtig gestellt. Guten Morgen, hier ist Energy am Morgen für euch mit Anna. Guten Morgen,
1: hallo.
0: Jakob und
1: mir
0: Ben. Der liebe Jakob und ich waren letztens unterwegs bei einem gemeinsamen Freund, unserem Chef Flo, liebe Grüße. Und die Tochter, die fünfjährige Tochter von unserem Chef, stand vor uns, war sehr süß, hat uns Schnittlauch gegeben.
2: Ja.
0: So aus dem wollt ihr Schnittlauch essen? Gerne, gute Abend.
1: Süße Maus, ja.
0: Ganz süße Maus. Und dann ist Jakob kurz mal weggegangen, hat sich was zu trinken geholt und dann kommt sie zu mir und sagt, sag mal, der Jakob, ist das dein Papa? Hast du gesagt, da war ich ganz stolz. Jakob ist eigentlich jünger als ich, aber scheinbar sieht so aus wie mein Vater.
3: Als ob ich so einen Benjamin Button bekommen hätte, weißt du?
1: Ich glaube wahrscheinlich, weil sie ist ja auch erst 5, dann war es, weil du so groß bist,
0: stimmt.
1: Jakob.
0: Ja. 2 Meter.
1: Und der große Mann muss dann natürlich auch der große Papa sein. Aber da muss ich auch sagen, ich verstehe sie ja, weil für mich beide seid ihr auch irgendwie wie Väter.
0: Wie?
1: Jeden Tag komme ich hier rein und kriege dann immer einen netten Rat über mein Leben. Wird dann immer gefragt, na Anna, wie läuft's denn so mit den Männers?
0: Willst du das nicht lieber so machen?
1: Läuft's auch gar nicht.
0: Ja,
1: dann kriege ich immer den Rat. Auch viele strenge Blicke, aber ich werde hier auch viel erzogen. Also ich kann das schon gut nachvollziehen.
0: Gerne.
3: Vielleicht sind wir ja doch verwandt.
0: Ja, danke Papa.
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0: Bei Social Media fragt man sich ja schon immer mal wieder, sind das jetzt echte Leute oder einfach nur Bots, Jakob? Und das ist der Grund, warum es da jetzt eine neue Plattform gibt.
3: Ja, nämlich die Plattform WSocial. Das ist ein Projekt von mehreren Leuten aus Europa. Die setzen drauf, dass wirklich nur echte Leute in ihrem Netzwerk unterwegs sind und dass auch alle über 18 sind. Deswegen muss man erstmal seinen Ausweis zeigen, und zwar bei einer externen Firma. Das heißt, WSocial selber bekommt am Ende gar keine Daten. Klingt alles im allem erstmal gut, sagt der Datenschutzbeauftragte Thomas Fuchs in ZDF.
15: Erstens sind europäische Server, die genutzt werden. Zweitens, das ist aus Datenschutzsicht sehr wichtig, es wird weniger Profilbildung geben, kein Targeting zu Werbezwecken. Und drittens, meine Einflussmöglichkeit auf die Art, wie der Algorithmus Inhalte auswählt, sind sehr viel besser.
3: Den soll man nämlich mal richtig einstellen können, so nach dem Motto, zeig mir ganz viel nur aus meiner Bubble oder vielleicht ein bisschen weniger oder sei einfach offen für alles. Dann kann es sein, dass wir bei

0: Der Deutsche Wetterdienst sagt, dass es rund ums Wochenende so richtig krass wird. Da bekommen wir vor allem im Südwesten Temperaturen bis an die 40 Grad ran. Und weil es so tropisch heiß ist, kann es auch direkt mal gewittern. Am Wochenende gibt es ja auch zwei große Highlights für draußen. Einmal unser zweites WM-Spiel am Samstag gegen die Elfenbeinküste. Und dann am Sonntag noch das Fête de la Musique. In vielen Orten ja auch mit ganz viel Straßenmusik.
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0: So, und wir reden über das Schönste, was es gibt auf der Welt, und zwar Urlaub. Ihr könnt den machen und dafür 20.000 Euro bekommen.
1: Was?
0: Wie das funktioniert und was eine Schatzkarte damit zu tun hat, das hört ihr hier noch vor sieben.
1: Es gibt zwei Konzepte von der Fußball-WM, die brauchen wir auch ganz klar im Alltag. Worum es geht, hört ihr nach Alex Warren jetzt. Erstmal gute Laune mit Milo, My Lucky Day. 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

0: Morgen, Energy am Morgens an, hier mit mir, Anna, guten Morgen und Ben.
1: Morgen.
0: Und was können wir uns von der Fußball-WM für den Alltag abgucken? Heute auf jeden Fall die Trinkpause.
1: Die Hitzewelle kommt ja und wir brauchen zweimal pro Stunde, glaube ich, eine Trinkpause. Das wäre eine gute Idee, dass man so einen Alarm hat im Handy. Ja. Ah ja, sorry, ich muss kurz
0: trinken. Trink mal ein Wässerchen, ist wichtig.
1: Und auch im Festival-Alltag hilft die Fußball-Weltmeisterschaft. Es gibt bestimmte Situationen, da brauchen wir Tatsache einen Schiedsrichter. Anna, guten Morgen, hat mal drei gute Beispiele.
0: Nummer 1, Musik im Zelt. Also wenn du nicht genug bekommen kannst von Musik, okay, aber dann bleib bei den Bühnen und fang nicht an, in deinem Zelt nochmal die Mucke laut zu machen. Die Menschen wollen auch mal schlafen. Ganz klar. Rote Karte. Zweitens, Handyzeit. Hör auf, ständig auf dein Handy zu glotzen, obwohl du gerade an einer Megabühne bist und alle Leute um dich rum das Leben genießen. Gib für mich eine klare Verwarnung. Gelbe Karte. Drittens, Zeitspiel auf dem Klo. Ey, gerade auf einem Festival heißt es, auf Toilette macht man zack, zack, so schnell wie möglich. Da warten noch hunderte andere. Also, rein da, draufsetzen und ciao, Kakao. Alles, was länger dauert, ist ganz klar.
1: Ja,
0: rote Karte.
1: Gut. Diese Pfeife werfen wir auf jeden Fall weg. Die wird hier viel zu viel benutzt.
0: Ich liebe die.
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0: Und heute Morgen habe ich gedacht, mein Gott, es ist hell draußen, oder?
1: Ja.
0: Das ist typisch Sommer. Wenn ihr nochmal das Licht ausmachen wollt, dann jetzt wenigstens musikalisch. Jack Style, Turn the Lights Off auf Energy.

0: Seid ihr bereit für eine riesengroße Schatzsuche?
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2: Hallo, Energy am Morgen ist an, hier mit mir, Anna, guten Morgen, und Ben.
0: Hallo, Anna, guten Morgen.
2: In Finnland könnt ihr ab heute einen Schatz suchen. Pass mal auf, irgendwo im Lappland wurde ein Goldbarren im Wert von 20.000 Euro versteckt. Wie funktioniert denn jetzt diese Schatzsuche, fragt ihr euch. Ich erkläre es euch. Los geht es in der Stadt Levi. Im Besucherzentrum der Stadt meldet ihr euch dann einfach an und hier gibt es dann jeden Tag neue Hinweise. Dann geht es quer durch die ganze Lappland-Levi-Region.
0: Wild.
2: Und wer richtig kombiniert, kann den Schatz dann theoretisch schon am ersten Tag finden.
0: Was?
2: Levi liegt übrigens nördlich des Polarkreises. Heute ganz entspannte 13 Grad. Also perfekt, wenn ihr sagt, das ist mir jetzt so heiß. Boah,
0: ich
2: brauche mal eine Erfrischung. Die Hitze können wir entkommen.
0: Wir haben um diese Uhrzeit jetzt gerade schon über 20 Grad da draußen. Es wird noch wärmer.
2: Ja.
0: Ich lieb's auch, aber für alte Kaltnasen ist das vielleicht eine Möglichkeit.
2: Und 20.000 Euro warten da auf euch.
0: Wo es auch sehr kalt sein soll, ist im Sarg, habe ich gehört. Deswegen hören wir jetzt Dermot Kennedy und Funeral. Hallo, ich musste da den Bogen spannen.
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0: habe ich mal eine Frage an die Gen Z. Guten Morgen, hier ist Energy am Morgen mit Anna. Guten Morgen und Ben.
1: Hallo.
0: Und wie praktisch ist es denn, dass Gen Z hier sitzt?
1: Ja.
0: Mit der 24 Jahre alten Anna. Guten Morgen.
1: Mhm.
0: Und zwar aus reiner Neugier beobachte ich bei diesem wunderschönen Wetter da draußen, wie erstmal die Generation sich toll kleidet. Stylisch ist sie ja.
1: Mhm.
0: Und viele Frauen, du auch, hohe Stiefel tragen zu einem Wetter, wo man weiß, es wird Ü30 Grad. Das ist keine Kritik, sondern nur neugierig nachgefragt.
1: Ja.
0: Ist das Trend? Was ist das? Warum nicht Flipflops?
1: Ja, es ist ein Trend.
0: Mhm.
1: Es sieht halt einfach cool aus. Also ich liebe das, einfach so eine Shorts zu tragen oder auch ein Röckchen. Und damit man nicht so viel Bein irgendwie hat, ich weiß nicht, magst du irgendwie so viel Bein, trage ich halt einfach keine Sneaker, sondern trage halt so meine Boots, die ich auch zum Feiern anziehe. Meine richtig dicken, schwarzen Raver-Boots. Weil ich finde, das gibt irgendwie all dem Ganz nochmal so ein bisschen so eine rockige, vielleicht auch so ein bisschen Cowboy-Note.
0: Ja.
1: Auch viele Cowboy-Stiefel sieht man jetzt gerade wieder. Was ich dir sagen kann, ist, es ist natürlich bumswarm in den Dingern.
0: Ne?
1: Also
0: fragen.
1: Bei 30 Grad, da steht dir das Wasser aber in den Schuhen.
0: Mhm.
1: Ich habe ja niemanden zu Hause. Das heißt, mir kann es ja egal sein, mit welchen Käsemarken ich dann nach Hause komme. Draußen sah ich aber sehr cool aus. Und das ist der Grund.
0: Was haltet ihr davon? Findet ihr diese Stiefel auch mega cool oder denkt ihr euch, nee, Flipflops wären noch besser, Mädels?
1: Ja.
0: 03026 1, 2, 3, 4, 5.
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1: Seit gestern gibt's mal wieder eine neue Social-Media-Plattform, WSocial. Jakob, was wollen die denn jetzt anders machen als alle anderen?
9: Na, also erstmal setzt man nur auf Leute und Technik aus Europa. Und dann dürfen da nur Leute rein, die wirklich auch echte Menschen sind und über 18. Frage ist natürlich, ja, wie kontrolliert man das denn? Die Chefin Anna Zeiter hat's mal im SWR erklärt. Das läuft dann über eine externe Firma. Die schaut sich einmal euren Ausweis an und gibt dann einen verschlüsselten Infotext an WSocial weiter.
10: Der sagt, Nutzer 123 hat sich gerade angemeldet, ist über 18, kommt aus Deutschland, ist ein Mensch. Und dann können Sie sich überlegen, unter welchem Namen Sie bei uns auftreten wollen, unter Ihrem echten Namen. Sie können sich aber auch das Synonym oder Pseudonym Mickey Mouse 123 geben. Wir können nicht nachvollziehen, wer wirklich hinter dem Account steht.
9: Heißt aber auch, Polizei und andere Behörden kommen nicht an die Nutzer ran, auch nicht bei Beleidigungen und Hassrede. Wie die Plattform am Ende damit umgehen wird, das wird sich noch zeigen. Viele lieben ja ihr Bargeld. Aber das wird beim Einkaufen immer unbeliebter. Die Bundesbank sagt, dass letztes Jahr zum ersten Mal eine Mehrheit mit Karte oder Handy an den Kassen bezahlt hat. 55% sind es am Ende gewesen. In einigen Fällen ist das vielleicht nicht mal freiwillig passiert, denn es gibt inzwischen immer mehr Kassen, an denen ja gar kein Bargeld mehr akzeptiert wird. Das gilt ja zum Beispiel an den SB-Kassen oder auch an Automaten und Kassen in den Öffis. Und wir haben ja vorhin schon kurz drüber geredet. Bei der Fußball-WM gibt es ja in jeder Halbzeit gerade diese 3 Minuten Trinkpausen.
1: Ja. Mhm.
9: Finden einige ganz gut, einige nicht so gut. Ich glaube, mehr finden es nicht gut. Jetzt hat sich auch die Bundesliga mal dazu geäußert. Feste Trinkpausen wird es bei denen erstmal nicht geben. Es bleibt wie bisher. Wenn es besonders heiß ist, dann können die Schiedsrichter das Spiel mal kurz unterbrechen. Ansonsten nicht. Auch bei der EM in 2 Jahren wird es keine Trinkpausen geben. Und am meisten, das wissen wir ja, profitieren die TV-Sender von diesen Pausen. Die zeigen ja dann immer ganz viel
0: Stimmt
9: ab.
0: Nicht.
1: Quatsch, wir alle profitieren davon. Weil ich habe es einfach genau so umgesetzt. Es hieß
0: wirklich?
1: Trinkpause, also habe ich in meine Gruppe geguckt, meinte Trinkpause!
0: Und dann ging's guten ab. Morgen, steht auf.
1: Genau, ab in die Küche, jeder hat sich schön was trinken geholt und dann waren wir alle schön gesättigt.
0: Ich würde es eine schöne Idee machen, alle gemeinsam eine Trinkpause.
1: Ich finde das auch gut.
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0: Tja, nur eine Sache ist heißer als die Hitzewelle da draußen. Wir verraten euch den Song, zu dem Energy Star Harry Styles sein erstes Mal hatte.
1: Was?
0: Ja, hat er gesagt.
1: Plaudert da richtig aus dem Nähkästchen. Huiuiui. Hört ihr alles nach den Jungs von Clock Clock mit Out of the Dark? Jetzt erstmal Tiffany Ares. Die hat mich ja hier einmal vertreten, ne? Als ich einmal nicht
0: ganz
1: da war.
0: Ganz nette. Wir haben eine super Connection gehabt. Ich freue mich, wenn sie mal wiederkommt.
1: Da sagen sie, sind auf einmal beste Freunde geworden. Vertigo jetzt hier auf Energy.

0: Obacht, jetzt wird es heiß und es hat nichts mit dem Wetter zu tun. Guten Morgen, hier ist Energy am Morgen für euch mit Anna. Guten Morgen und mir, Ben.
1: Was machst du denn da?
0: Das ist meine sexy Stimme, Anna.
1: Das ist doch nicht sexy.
0: Energy Star Harry Styles wartet in der Playlist. Vorher gibt es ein sehr intimes Detail.
1: Harry hat jetzt verraten, dieser Song lief, als er sein erstes Mal hatte.
0: Nein.
1: Talkshow-Host.
0: Heißt die Nummer? Es ist Radiohead.
1: Von Radiohead, genau.
0: Dazu hat Harry Styles zum ersten Mal geschnackselt?
1: Ehrlich gesagt, ich finde es Wahnsinn, dass er das noch weiß.
0: Ja.
1: Also gut, ich bin ja, habe ja sowieso einen Keuschheitsgürtel.
0: Ja, genau, du hast die Erfahrung noch gar nicht.
1: Genau, würde ja sowas niemals machen.
0: Ja.
1: Bin ja ganz unerfahren und dementsprechend weiß ich auch nicht, welcher Song da laufen würde.
0: Bei mir weiß ich es leider noch ganz genau, weil es war gerade die erste Sonate, die Sebastian Bach gerade komponiert hatte. Das war auf der Orgel.
1: War es live dabei auch.
0: War ein wilder Abend in der Kirche. So, wir haben wirklich Musik für alle Lebenslagen. 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
1: Oh Gott, und das passt so gut, weil jetzt kommt auch Harry Styles hier bei uns in der Playlist mit American Girls auf Energy. 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
0: War, glaube ich, seine vierte Sonate, die er da gespielt hat.

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1: Guten Morgen, ist da die liebe Dominique.
2: Hallo.
1: Hallo, hier sind Anna und Ben für dich. Wir spielen jetzt eine Runde Stadtland Energy und das wird dein Buchstabe sein.
3: Stopp.
0: L.
1: L wie lustig, Lampe.
4: Lars, Lutz.
2: Was für ein Zufall. Mein Sohn heißt Luis, also der perfekte Buchstabe hoffentlich für mich.
4: Das ist kein Zufall, perfekt. Das ist Schicksal. Deswegen spielen wir mit dem L, finde ich sehr, sehr gut.
1: Du hast 30 Sekunden Zeit, brauchst 5 richtige. Sollte dir mal zu einer Kategorie nichts einfallen, dann sagst du einfach weiter und Ben überlegt sich eine neue.
4: Okay.
2: Perfekt.
1: Dann starten deine 30 Sekunden jetzt.
4: Eine Teesorte mit L.
2: Lütti.
4: Ja, sehr gut. Das passt in einen Koffer mit L.
2: Löffel.
4: Ein Kompliment mit L.
2: Lustvoll.
4: Ja, ein Haustiername.
2: Lilly.
4: Ja. Und ein Trennungsgrund.
2: Leidenschaftslos.
4: Oh, Mensch, mein Gott.
1: Ja.
4: Ganz souverän, ganz locker, leicht. Gratulation, du hast gewonnen.
2: Oh, mega, danke schön.
1: Das hat Dominique doch richtig, richtig gut gemacht. Ja, leidenschaftslos.
4: Stark.
1: Dann, das verstehe ich.
4: Dann muss man gehen. Dann muss man sagen, dann lasse ich dich los.
1: So nehme ich. Ihr wollt aber mit uns zocken jetzt auf energy.de. 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
9: Es gibt kein anderes Thema, über was ich gerade so viel nachdenke, wie über die WM. Energy am Morgen ist an, hier mit mir, Anna, guten Morgen, und Ben.
10: Morgen.
9: Wir sind komplett im Tipp-Kick-Spiel.
10: WM-Fieber, alles.
9: Drinne.
10: Wir haben alles.
9: Und wir bringen die WM zu euch direkt nach Hause. 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
10: Und jetzt sollte hoffentlich die Joanne bei uns in der Leitung sein. Bist du auch im WM-Fieber, sei ehrlich?
11: 100%. Also nach dem Deutschland-Spiel kann nur besser werden.
10: Wie hast du das gesehen? Wie hast du das erste Spiel erlebt, dieses 7:1?
11: Ja, wir waren bei den Freunden von meinem Freund zu Hause. 90% waren im Trikot und bei jedem Tor gab es Torjubel. Also es war sehr, sehr, sehr cool.
9: Und weißt du was? Dann machen wir es doch ganz einfach. 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Ganz viel Spaß!
11: Nein.
10: Dir gehört der Fernseher.
11: Warte mal. Niemals. Was?
10: Du bist für jedes Spiel jetzt gewappnet und wir laden uns einfach auch mit ein. Also wundere dich nicht, wenn zwei Radionasen auch noch da vor der Tür stehen, weil wir auch mit diesem Fernseher das genießen wollen.
11: Bei der Größe vom Fernseher kommt gern dazu.
10: Ja.
11: Sieht jeder.
10: Die Einladung ist ausgesprochen.
11: Ja, ich danke euch.
10: Bitte schön, liebe Joanne. Wir freuen uns, mit dir dann das Spiel gucken zu können. Alle Infos zu der ganzen Aktion findet ihr nochmal auf energy.de.
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9: Die meisten von uns sind ja jeden Tag ziemlich viel auf Instagram und TikTok unterwegs. Jakob, könnte aber sein, dass wir uns alle bald auf einer ganz anderen App treffen.
13: Und zwar bei W Social. Geschrieben wird's W Social. Das ist eine ganz neue Social Media Plattform, die komplett nur auf Leute und Server hier bei uns in Europa setzt. Damit will man sich so ein bisschen abgrenzen von den großen Konzernen aus den USA und China. Die Chefin Anna Zeiter hat schon mal im SWR verraten, wofür eigentlich dieses W im Namen so steht. Das sollen wohl eigentlich zwei Vs sein und die stehen auch wirklich für was.
14: Das eine steht für Values, für Werte, und das zweite V für Verified. Ein wichtiger Punkt auf unserer Plattform ist, dass wir Nutzer als Menschen verifizieren wollen, um nämlich diese ganzen KI-Bots nicht dabei zu haben.
13: Ja, dafür muss man sich einmal bei einer externen Firma identifizieren mit seinem Ausweis. Damit will man dann auch durchsetzen, dass wirklich nur Nutzer ab 18 da aktiv unterwegs sind. Direkt registrieren geht übrigens gerade noch nicht. Man kommt erstmal nur auf eine Warteliste und wird dann nach und nach reingelassen. Dann macht die Bahn ja gerade ganz viel in Sachen Sauberkeit und Sicherheit. Also man schrubbt extra viele Bahnhöfe und Züge und ist mit so extra Sicherheitsleuten unterwegs. Die Bild berichtet aber, bei der Umfrage hat nur jede und jeder Fünfte gesagt, dass ihm das zuletzt auch aufgefallen ist. Der Fahrgastverband Pro Bahn meint, vielleicht als nächstes noch besser Infos bei Störungen anbieten. Mehr Pünktlichkeit kann man ja gerade sowieso nicht erwarten. Und da gibt es ja einige Leute aus Deutschland, die gerade bei der Fußball-WM vor Ort mit dabei sind, in Kanada, Mexiko oder den USA. Einer hat aber richtig krass viel Leidenschaft gezeigt. Jakob Alberti aus Baden-Württemberg, der ist seit fast 2 Jahren mit seinem Fahrrad auf Weltreise und hat sich gedacht, och, fahr ich doch einfach auch mal hin zur WM mit dem Fahrrad.
9: Nein.
13: Er hat sogar direkt zu unserem ersten Spiel letzte Woche geschafft und war mit dabei im Stadion beim 7:1. Bei Baden-TV sagt er, und seine Reise geht noch weiter.
1: Mit dem deutschen Team per Bus, Zug, Anhalter, vielleicht auch mal Flug. Vielleicht nimmt mir irgendwelche anderen deutschen Fans mal mit, dem deutschen Team hinterherreisen. Und wenn ich ins Stadion komme, komme ich ins Stadion, wenn ich noch irgendwie an Tickets komme. Und wenn nicht, werde ich einfach draußen vorm Stadion mit den Fans feiern und mich der Atmosphäre erfreuen.
13: Ja, übermorgen kann er vielleicht dann auch mit anfeuern. Da haben wir ja unser zweites WM-Spiel gegen die Elfenbeinküste.
9: Also versteht mich nicht falsch, ich finde das super, wenn jemand so sportlich
10: krass
9: aktiv ist.
10: Ja.
9: Aber was ist das für ein neuer Trend?
10: Ja.
9: Dass Leute irgendwie tagelang sonst wohin laufen,
10: ja,
9: auf einen anderen Kontinent mit einem Fahrrad
10: mit
9: fahren.
10: Mit einem Fahrrad. Ich finde es wild, ich finde es spannend.
9: Los? Ist das die Midlife-Crisis? Was passiert
10: man
9: da?
10: Man fährt vor irgendwas. Ich finde aber die Schwierigkeit, die er hat, die größte, ist wahrscheinlich in den USA einen Fahrradständer zu finden. Die wissen ja gar nicht, was ein Fahrrad ist.
15: Wo kann ich das hier festmachen? Das
10: gibt's ja gar nicht.
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0: Ja, und ihr könnt euch jetzt schon auf einen neuen Film freuen. Es geht um gelbliche Büroräume auf Reddit. Die Was? Ganze Geschichte noch vor acht.
1: Vorher reisen wir in das Land, das Schülerinnen und Schüler seit Jahrhunderten quält. Oh. Was da los ist, hört ihr nach Ray, Where is my husband? Jetzt erstmal eine Runde Kygo, Save my love. Habt einen wunderschönen Donnerstag. Haben wir Donnerstag? Donnerstag! 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

0: Hier bekommt ihr euer Insider-Wissen. Hallöchen, Energy am Morgen ist an mit mir, Anna. Guten Morgen, Ben und Jakob.
1: Hallo. Hi.
0: Vier Länder sind zum ersten Mal bei der Fußball-WM dabei. Kap Verde haben wir, Curaçao und Jordanien. Haben wir ja alle schon vorgestellt.
2: War sehr interessant.
0: Heute Morgen geht es mal um Usbekistan. Die haben ja auch gespielt, 3-1 gegen Kolumbien verloren.
2: Ja, gut.
0: Jakob, du kleiner Erdkunde-Experte, hast jetzt eine Präsentation für uns über Usbekistan.
1: So, drei Fakten, die euch auf jeden Fall umhauen werden. Usbekistan ist eins von nur zwei Ländern auf der ganzen Welt, die doppelt eingeschlossen sind. Also wenn ihr ans Meer wollt, dann müsst ihr zwei Ländergrenzen überqueren. Das gilt wirklich nur für Usbekistan und Liechtenstein. Alle anderen haben es einfacher.
2: Wahnsinn.
1: Dann sind weiße Autos in Usbekistan sehr beliebt. Warum? Ja, die können die Sommerhitze halt besser reflektieren. Ist eigentlich ganz clever.
2: Ja, smart.
1: Sollten wir uns vielleicht auch mal anschaffen.
2: Weißes Auto, ja.
1: Und dann, nein, in Usbekistan ist nicht der USB-Stick erfunden worden, bevor jetzt einige wieder Witze machen. Dafür hat ein cleverer Mathematiker aber die Algebra da erfunden.
2: Oh, sehr gut.
1: Das heißt, die können gut rechnen.
2: Ärgert mich trotzdem, weil ich den halben Arbeitstag gestern damit verbracht habe, USB-Witze zu machen mit USB-Gestern. Und jetzt kann ich es nicht mehr machen.
0: Ja, und keiner fand sie lustig.
2: Mein Material. Die waren ganz okay am Ende.
0: Waren okay, ich geb's zu.
2: Die Ergebnisse und natürlich die Highlights von der Fußball-Weltmeisterschaft besprechen wir dann auch nochmal mit Jakob. Herrgott, also der ist wirklich die ganze Zeit hier im Energy Update um 8.
0: Und passend zu dem guten Wetter brauchen wir auch schöne Ohrwürmer durch den Tag. Harrison, All the Things She Said auf Energy. 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

0: Weiter geht's hier durch euren Morgen. Wir haben es genau 7.47 Uhr. Und da haben wir mal wieder einen kleinen Banger rausgekramt aus unserer Energy-Hits-Liste. Hier gibt's Jay-Z mit Hard Knock Life für euch.
1: Das ist ein ziemlich Hard Knock Life. Mega-Song, einer meiner Lieblingssongs überhaupt. Okay. Und es trifft einfach auf mein Leben, weil ich hab's nicht einfach. Es ist tatsächlich, wenn man Menschen wie die Gen Z, wie Anna Gutmorgen durchzieht den ganzen Tag, dann ist es ein Hard Knock Life.
0: Ja, wirklich.
1: Ja, wenn man eine Verantwortung trägt auf diesen brachialen Schultern, dann ist das nicht einfach.
0: 15 Jahre liegen zwischen mir und Ben und ich sag mal so, ich bin jetzt schon alter Gaul, weil ich schleppe dich hier durch den Arbeitstag.

0: Hier ist Energy am Morgen für euch mit Anna und Ben. Und
1: Hallöchen.
0: Es ist ziemlich heiß da draußen, deswegen haben wir jetzt für euch eine kleine Abkühlung.
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0: Der liebe Paul ist unser Kollege, Influencer und Filmnerd. Heute sprechen wir über den Film Backrooms.
1: Der Film sorgt online seit Monaten schon für Aufruhr. Woran liegt's, Paul?
3: Weil die Geschichte dahinter ziemlich einzigartig ist. Backrooms basiert nämlich auf einem Internetphänomen, das vor ein paar Jahren auf Reddit und YouTube riesig geworden ist. Die Idee: endlose gelbliche Büroräume, aus denen es scheinbar keinen Ausweg gibt.
0: Ei.
3: Und irgendwo darin lauert etwas Unbekanntes.
1: Oh, oh.
3: Der Film greift genau dieses Gefühl auf und setzt weniger auf klassische Jumpscares, sondern vielmehr auf Atmosphäre, Beklemmung und die Angst vor dem Unbekannten. Kein Wunder also, dass Horrorfans den Film seit Monaten entgegenfiebern.
0: Mhm.
3: Und auch hinter der Kamera steckt eine besondere Geschichte. Regisseur Kane Parsons wurde durch seine eigenen Backroom-Kurzfilme auf YouTube bekannt und bekommt jetzt die Chance, seine Vision auf die große Leinwand zu bringen. In Amerika schon ein Riesenerfolg, jetzt eben auch endlich bei uns. Backrooms könnte einer der ungewöhnlichsten Horrorfilme des Jahres werden und zeigt, dass aus einer simplen Internetidee manchmal großes Kino entstehen
1: kann. Klingt sehr spannend und generell natürlich auch einfach ein Top-Tipp, wenn es so heiß draußen ist, ab ins Kino. Das ist immer schön belüftet und man kommt mal von der Hitze raus.
0: Clever.
1: Und noch einen Filmtipp haben wir oben drauf auf unserer Instagram-Seite. Liebe, Drama und London. Seht ihr at energy_.de.
0: Jetzt machen wir weiter mit Teddy Swims und Mr. Know It All.

0: vergesst mal ganz kurz die Fußball-WM. Bald gibt's eine neue Dating-Show. Hallo Energy am Morgens an, hier mit mir, Anna, guten Morgen, und Ben. Und natürlich ich als Reality-Queen gucke ja alles durch und freue mich sehr. Es kommt bald Eden. Du bezahlst für jede Lüge. Das Konzept ist, 13 Singles ziehen ins Paradies und suchen die große Liebe, soweit so gut. Sie sind alle zwischen 23 und 33, und wer ein Paar wird, kann 100.000 Euro bekommen.
1: Klingt erstmal sehr, sehr gut. Der Haken an der Sache: die Teilnehmenden sind regelmäßig an so einem Lügendetektor angeschlossen, und jede Lüge kostet die gesamte Gruppe dann 1.000 Euro von diesen 100.000 Euro Preisgeld. Läuft alles ab 25. Juni bei Join, ab Mitte Juli dann im Free TV. Finde ich eine sehr, sehr gute Idee. Klingt sehr, sehr vielversprechend. Ja. Schwäche ist, Anna, guten Morgen, kann nie mitmachen.
0: Warum?
1: Weil wenn du da mitmachst, ist ab Tag 3 nur noch 100 Euro da. Du bist eine Lügemaus, und dann würde die ganze Zeit beim Lügendetektor bing, bing, bing, bing wieder 5.000 Euro verloren.
0: Ich bin eine sehr ehrliche Seele. Ich sag mal so, dafür wurden ja Notlügen auch mal erfunden.
1: Aha.
0: Und für 100.000 Euro, Herbert, mein Herz gehört dir.
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1: Bei Social Media fragt man sich ja schon immer mal wieder, sind das jetzt echte Leute oder einfach nur Bots, Jakob? Und das ist der Grund, warum es da jetzt eine neue Plattform gibt.
7: Ja, nämlich die Plattform WSocial. Das ist ein Projekt von mehreren Leuten aus Europa. Die setzen drauf, dass wirklich nur echte Leute in ihrem Netzwerk unterwegs sind und dass auch alle über 18 sind. Deswegen muss man erstmal seinen Ausweis zeigen, und zwar bei einer externen Firma. Das heißt, WSocial selber bekommt am Ende gar keine Daten. Klingt alles in allem erstmal gut, sagt der Datenschutzbeauftragte Thomas Fuchs im ZDF.
8: Erstens sind europäische Server, die genutzt werden. Zweitens, das ist aus Datenschutzsicht sehr wichtig, es wird weniger Profilbildung geben, kein Targeting zu Werbezwecken. Und drittens, meine Einflussmöglichkeit auf die Art, wie der Algorithmus Inhalte auswählt, sind sehr viel besser.
7: Den soll man nämlich mal richtig einstellen können, so nach dem Motto, zeig mir ganz viel nur aus meiner Bubble oder vielleicht ein bisschen weniger oder sei einfach offen für alles. Dann kann es sein, dass wir bald Obst und Gemüse futtern, was gentechnisch verändert worden ist, ohne dass wir es wissen. Denn die EU hat jetzt beschlossen, dass das für kleine Eingriffe nicht mehr extra gekennzeichnet werden muss. In 2 Jahren kann das kommen. Damit will man die Pflanzen zum Beispiel in Sachen Klimawandel schneller anpassen. Kritiker sagen, ja, man sollte am Ende beim Einkaufen aber schon noch die Wahl haben, ob man sowas haben möchte oder nicht. Und dann schaut man eure Kicktipp-Gruppen rein zur Fußball-WM. Da haben wir wieder hauptsächlich die Favoriten gewonnen. England, Kolumbien und Ghana in ihren Spielen. Nur Portugal hat gegen den Kongo nur 1:1 gespielt. Was war da denn los? Ansonsten ist aber noch was ganz anderes in Sachen WM wichtig. Bei den Trikots nämlich. Denn Adidas hat anscheinend wieder den Buchstaben V. Der ist ja für die Spielernamen auf dem Rücken kurz mal ausgegangen, weil halt die Nachfrage bei so Spielern wie Undav, Havertz und Pavlovic so groß gewesen ist. Aber wir haben es selbst erlebt.
1: Ja.
7: V ist back.
1: Ja, Anna Gutmorgen hat sich ein Pavlovic-Trikot geholt.
0: Da sind ja sogar 2 Vs mit drin.
1: Ja,
0: ne?
1: Hast du dich gut abgehört.
0: Der Kindergröße.
1: Nein.
0: 164 habe ich gerade mal 70 Euro nur für bezahlt.
1: Das ist der Vorteil, wenn man nur 1,20 groß ist.
0: 1,57.
7: Pass ich da auch noch rein?
0: Nein. Ich glaube, ein Arm.
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0: Und heute gehen ja, hui, die Hitzetage los. Welche drei Apps ihr dafür braucht, das besprechen wir noch vor 8:30.
1: Vorher gibt es hier aber Geschenke, liebe Anna. Guten Morgen. Viel zu spät, gebe ich zu, aber dafür in dreifacher Ausfertigung. Warum ihr das bitte nicht nachmachen solltet, das alles nach Michael Patrick Kelly. Jetzt erstmal Alex Warren und ein Fever Dream. 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

0: Wir feiern jetzt das Motto besser spät als nie. Guten Morgen, hier ist Energy am Morgen für euch. Natürlich mit Anna, guten Morgen.
1: Hallo.
0: Und natürlich mit mir, Ben. Liebe Annalisa, guten Morgen. Du hattest vor fast genau einem Monat Geburtstag. Mhm. Es gab noch nicht die Gelegenheit für mich, dir ein Geschenk zu geben.
1: Du musst mir doch nichts schenken.
0: Tue ich auch nicht. Sondern meine Mutter hat was vorbereitet. Und wir wissen ja, es gab so ein kleines Schneidebrett-Gate. Meine Mutter liebt es, Schneidebretter zu verschenken. Ich habe 150 davon in verschiedenen Varianten mit albernen Fotos drauf. Und deswegen hat sie auch an dich gedacht. Und sie hat ein Schneidebrett für dich. Achtung, es ist hier drin. Ich geb's dir jetzt. Warte kurz.
2: Hier ist das Schneidebrett von meiner Mutter für dich. Hey!
0: Was ist drauf?
1: Also erstmal ist es relativ klein.
0: Ja, es ist so ein Brot, ne?
1: Ja, da kann ich auf jeden Fall so einen Toast drauf schmieren. Und da bin ich mit einer Mülltüte in der Hand, aber ich streiche auf jeden Fall deinen Dackel.
0: Richtig,
1: das
0: den kleinen
1: ist ja,
0: Herkules.
1: Das ist ja auch mein Patensohn.
0: Das ist ja dein Patensohn.
1: Ja, ist ja ganz niedlich, da freue ich mich drüber. Danke
0: schön.
1: Auf jeden Fall für das Geschenk.
0: Bitte, das ist von meiner Mama an dich.
1: Danke, sehr süß. Jetzt habe ich auch ein personalisiertes Schneidebrett.
0: Da wollte ich noch was sagen. Und zwar hat sich meine Mutter gedacht, naja, das ist ja ein schönes Motiv, aber warum nicht noch eins, wo ihr noch ein bisschen weiter weg zu sind?
2: Sie hat tatsächlich noch ein Schneidebrett für dich. Wer hätte es gedacht? Da ist ein bisschen mehr zu sehen auch. Ein zweites Schneidebrett zum selben Geburtstag. Jetzt wird's verrückt.
1: Das ist dasselbe Motiv.
0: Selbe Größe auch.
1: Man sieht noch ein bisschen mehr den Flur von unserer Arbeit.
0: Richtig.
1: Und ich wieder mit dem Herkules. Jetzt habe ich zwei Schneidebretter.
0: Zwei Schneidebretter.
1: Wozu brauche ich denn zwei Schneidebretter?
0: Für zwei Brote so, hat meine Mutter gedacht.
1: Ja, süß, danke schön, danke. Freue ich mich. Mit dem Herkules drauf.
0: Hm? Jetzt hat meine Mutter überlegt, wenn du mal was Großes schneiden musst, brauchst du doch ein großes Schneidebrett. Anna, das dritte Schneidebrett ist auch da und jetzt in groß. Gott, das ist ein Riesenschneidebrett. Ich kann nicht glauben, meine Mutter hat es komplett
1: das
0: verloren.
1: Das ist schon wieder dasselbe Motiv.
0: Es ist dasselbe Motiv.
1: Ich habe also jetzt drei Schneidebretter mit demselben Motiv in verschiedenen Größen von deiner Mutter bekommen. Mit mir und dem Dackel drauf.
0: Also du bist schneidebrettermäßig jetzt fürs Leben. Was ist das? Ich glaube, wir haben Weltrekord aufgestellt. Es gab noch nie jemanden, der so viele Schneidebretter zu einem Geburtstag bekommen hat. Gratulation.
1: Vielen Dank an deine Mutti. Jetzt kann ich auf jeden Fall viel schnüppeln.
0: Und ich habe mir auch was überlegt. Und zwar deine Lieblingskünstlerin haben wir jetzt im Programm. Ja. Taylor Swift mit Elizabeth Taylor. Nur für dich,
1: Anna. Ich freue mich, danke.

0: Bitches. Da haben wir es, 8.17 Uhr. Schönen guten Morgen wünschen wir euch.
1: Und wir haben natürlich immer die besten neuen Hits für euch am Start. Da darf Dracula von Energy Star Jenny nicht fehlen. Die kennen wir hauptsächlich als Blackpink, aber ihr Solo-Nummer Dracula ist trotzdem unfassbar bekannt. Gerade wenn ihr TikTok oder Instagram aufmacht, das nutzen derzeit ganz, ganz viele. Es ist auch ein Wahnsinns-Ohrwurm. Und jetzt gibt's diesen Ohrwurm hier für euch am Donnerstagmorgen auf Energy.

0: mit Anna und Ben und Jakob, der hat eine Behauptung,
1: wir müssen
0: verraten, Fakt oder Fake.
2: Die meisten haben ihren aktuellen Partner oder die Partnerin online kennengelernt, Fakt oder Fake?
0: Oh, die meisten ist hart.
3: Die meisten ist hart. Also ich habe ja meinen Ex-Partner auch über Hinge kennengelernt.
0: Ah, ja.
3: Oh. Deswegen gehöre ich auch dazu.
0: Ja.
3: Also viele meiner Mädels sind ja immer am Schwanken. Es gibt Wochen so, ja, da sind sie wieder am Swipe und dann, nee, ich hasse alles.
0: Ja, online ist furchtbar.
3: Weil du siehst ja auch immer dieselben Nasen.
0: Ja.
3: Siehst dich ja wieder. Ich glaube, die meisten eher dann doch noch vielleicht in Real Life oder auf einer Party irgendwie so.
0: Ich
3: sag
0: auch, es ist Fake und es ist die glorreiche Arbeit, auf der man sich am meisten kennt.
3: Oh. Ah,
0: fake.
2: Also die meisten haben ihren aktuellen Partner oder die Partnerin online kennengelernt. Ist ein...
3: Fake.
2: Es ist nur Platz 2.
3: Mhm.
2: Es klappt aber immer noch besser als beim Feiern gehen. Das hätte ich jetzt auch nicht gedacht.
3: Okay.
2: Und Platz 1 ist... Kennenlernen im Freundeskreis oder bei Familienfeiern.
0: Oh doch, schon bei
3: Familienfeiern?
0: Also meine Cousine zweiten Grades.
3: Nee. Also Familienfeiern geht ja gar nicht.
0: Ist aber praktisch, man muss sich nicht die Familien einander vorstellen. Man hat dieselbe Familie. Also wenn man da zwei Schritte weiter denkt, gefällt mir sehr gut. Einfach mal selbst umarmen ist auch eine Lösung.
3: Ja.
0: Kamerad hier mit.
3: Alleine bleiben.

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12: Seit gestern gibt's mal wieder eine neue Social-Media-Plattform, WSocial. Jakob, was wollen die denn jetzt anders machen als alle anderen?
13: Na, also erstmal setzt man nur auf Leute und Technik aus Europa. Und dann dürfen da nur Leute rein, die wirklich auch echte Menschen sind und über 18. Frage ist natürlich, ja, wie kontrolliert man das denn? Die Chefin Anna Zeiter hat's mal im SWR erklärt. Das läuft dann über eine externe Firma. Die schaut sich einmal euren Ausweis an und gibt dann einen verschlüsselten Infotext an WSocial weiter.
14: Der sagt, Nutzer 123 hat sich gerade angemeldet, ist über 18, kommt aus Deutschland, ist ein Mensch. Und dann können Sie sich überlegen, unter welchem Namen Sie bei uns auftreten wollen, unter Ihrem echten Namen. Sie können sich aber auch das Synonym oder Pseudonym Mickey Mouse 123 geben. Wir können nicht nachvollziehen, wer wirklich hinter dem Account steht.
13: Heißt aber auch, Polizei und andere Behörden kommen nicht an die Nutzer ran, auch nicht bei Beleidigungen und Hassrede. Wie die Plattform am Ende damit umgehen wird, das wird sich noch zeigen. Viele lieben ja ihr Bargeld. Aber das wird beim Einkaufen immer unbeliebter. Die Bundesbank sagt, dass letztes Jahr zum ersten Mal eine Mehrheit mit Karte oder Handy an den Kassen bezahlt hat. 55% sind es am Ende gewesen. In einigen Fällen ist das vielleicht nicht mal freiwillig passiert, denn es gibt inzwischen immer mehr Kassen, an denen ja gar kein Bargeld mehr akzeptiert wird. Das gilt ja zum Beispiel an den SB-Kassen oder auch an Automaten und Kassen in den Öffis. Und dann sind unsere Energy-Stars Lena und Mark Forster wohl wieder Eltern geworden.
15: Ach.
13: Es hat jetzt keinen süßen Post bei Insta gegeben, nein. Die Bild hat Lena wohl gestern bei uns in Berlin gesehen, auf der Straße in Kreuzberg. Und die Bild gibt wirklich alles in Sachen Details, sag ich mal. Lena hatte wohl ein weißes Oversize-T-Shirt an und dazu eine hellblaue stylische Hose. Gut. Und Papa Mark ist gerade erstmal nicht da, der geht gerade auf Tour.
16: Ist aber irgendwie sympathisch, weil in der Zeit, in der alles über Instagram verkündet wird, hat die Bild einfach Lena zufällig gesehen auf der Straße und gesagt, guck mal, na, die muss ja schwanger gewesen sein. Wahnsinn.
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0: Eigentlich heißt er Shane Michael Booth, SMB, und aus diesem Buchstaben hat er dann Sombre gemacht.
1: Ja, Englisch steht das für düster, finster, dunkel. Brauchen wir bei dem Wetter.
0: Stimmt.
1: Geht so. Sombre jetzt mit Homework auf Energy, immer die besten an Hits.

0: Morgen, hier ist Energy am Morgen für euch mit Anna und Ben. Der Hi. 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
2: Ja, und aufs Lollapalooza möchte unbedingt die Lea hin. Hallo, bist du in der Leitung?
3: Ja, hi.
2: Hallo Lea. Wir haben gehört, du und deine Mutti, ihr seid ja riesen Louis Capaldi-Fans und sie hat ihm sogar mal einen Apfel geschenkt.
0: Was?
2: Bitte erzähl diese crazy Story.
3: Ja, das war 2019 in Hamburg vor dem Konzert und Louis ist gerade angekommen vom Flughafen aus. Ja, der kann natürlich Englisch sprechen, meine Mutter nicht so gut.
0: Oh yeah.
3: Und er mit seinem Akzent hat dann erzählt, dass er noch nichts gegessen hat und dass er jetzt gleich unbedingt Backstage muss und erstmal was essen muss. Und meine Mutter war dann so, wir haben doch noch einen Apfel in der Tasche, den können wir ihm doch geben. Und dann ist sie mit einem Apfel hinter ihm hergerannt und hat gesagt, Louis, I have an apple for you.
0: Süß!
3: Und das war dann später auch noch kurz Thema auf der Bühne.
0: Nein, das ist ja
2: perfekt.
0: Weltklasse.
2: Ich glaube, dann muss es einfach so kommen. Herzlichen Glückwunsch, du und deine Mutti, ihr geht zusammen aufs Lollapalooza und seht auch unter anderem Louis Capaldi.
3: Ah, geil, wir freuen uns.
0: 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Wir machen weiter mit Miles Smith, Niall Horan und Drive Safe. Oh,

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1: Seid ihr bereit für eine riesengroße Schatzsuche?
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3: Hallo, Energy am Morgens an, hier mit mir, Anna, guten Morgen und Ben.
1: Hallo, Anna, guten Morgen.
3: In Finnland könnt ihr ab heute einen Schatz suchen. Pass mal auf. Irgendwo im Lappland wurde ein Goldbarren im Wert von 20.000 Euro versteckt. Wie funktioniert denn jetzt diese Schatzsuche, fragt ihr euch. Ich erkläre es euch. Los geht es in der Stadt Levi. Im Besucherzentrum der Stadt meldet ihr euch dann einfach an und hier gibt es dann jeden Tag neue Hinweise. Dann geht es quer durch die ganze Lappland-Levi-Region.
1: Wild.
3: Und wer richtig kombiniert, kann den Schatz dann theoretisch schon am ersten Tag finden.
1: Was?
3: Levi liegt übrigens nördlich des Polarkreises. Heute ganz entspannte 13 Grad. Also perfekt, wenn ihr sagt, das ist mir jetzt so heiß.
1: Boah, ich
3: brauche mal eine Erfrischung. Die Hitze können wir entkommen.
1: Wir haben um diese Uhrzeit jetzt gerade schon über 20 Grad da draußen. Es wird noch wärmer.
3: Ja.
1: Ich lieb's auch, aber für alte Kaltnasen ist das vielleicht eine Möglichkeit.
3: Und 20.000 Euro warten da auf euch. Ich glaube aber, diese Schatzreise ist gar nicht so easy.
1: Oh, oder wie Olivia Dean sagen würde, so easy. Hier auf Energy. Sehr gut, Anna. Guten Morgen, Mann.

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6: Die meisten von uns sind ja jeden Tag ziemlich viel auf Instagram und TikTok unterwegs. Jakob, könnte aber sein, dass wir uns alle bald auf einer ganz anderen App treffen.
7: Und zwar bei W Social, geschrieben wird's W Social. Das ist eine ganz neue Social Media Plattform, die komplett nur auf Leute und Server hier bei uns in Europa setzt. Damit will man sich so ein bisschen abgrenzen von den großen Konzernen aus den USA und China. Die Chefin Anna Zeiter hat schon mal im SWR verraten, wofür eigentlich dieses W im Namen so steht. Das sollen wohl eigentlich zwei Vs sein und die stehen auch wirklich für was.
8: Das eine steht für Values, für Werte und das zweite V für Verified. Ein wichtiger Punkt auf unserer Plattform ist, dass wir Nutzer als Menschen verifizieren wollen, um nämlich diese ganzen KI-Bots nicht dabei zu haben.
7: Ja, dafür muss man sich einmal bei einer externen Firma identifizieren mit seinem Ausweis. Damit will man dann auch durchsetzen, dass wirklich nur Nutzer ab 18 da aktiv unterwegs sind. Direkt registrieren geht übrigens gerade noch nicht. Man kommt erstmal nur auf eine Warteliste und wird dann nach und nach reingelassen. Dann macht die Bahn ja gerade ganz viel in Sachen Sauberkeit und Sicherheit. Also man schrubbt extra viele Bahnhöfe und Züge und ist mit so extra Sicherheitsleuten unterwegs. Die Bild berichtet aber, bei einer Umfrage hat nur jede und jeder Fünfte gesagt, dass ihm das zuletzt auch aufgefallen ist. Der Fahrgastverband Pro Bahn meint, vielleicht als nächstes noch besser Infos bei Störungen anbieten. Mehr Pünktlichkeit kann man ja gerade sowieso nicht erwarten. Und weil alles rund um KI immer größer wird, werden weltweit auch immer mehr Rechenzentren gebraucht. Und die brauchen was? Genau, ganz viel Speicher. Deswegen wird der im Moment immer teurer. Und Apple hat jetzt gesagt, das ist so krass, dass man die nächsten Produkte wohl mal wieder teurer machen muss. Könnte zum Beispiel das iPhone betreffen. Die waren ja zuletzt noch bei unter 1.000 Euro. Da ging das los. Ob man das im Herbst noch halten kann, das wird sich zeigen. Bloomberg hat aber schon berichtet, dass man dieses Mal ein ganz neues faltbares iPhone rausbringen möchte. Und das dürfte natürlich deutlich teurer werden.
9: Ich finde es, muss ich ehrlich sagen, und da ecke ich vielleicht an, albern, wie viel Leute viel Geld für iPhones ausgeben. Ich finde es Quatsch. Man kann doch einfach sich eins holen und das mal 10 Jahre benutzen.
6: Jetzt hole ich euch mal ab. Der Mann hat so ein Kaufproblem, dass der wirklich 5, 6 Handys jetzt gerade alleine hat. Wie viele Laptops?
9: Laptops, da habe ich derzeit nur 2. Und das ist human. Und das ist menschlich und das verzeihe ich mir.
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0: Und Leute, es ist eigentlich die Meldung des Tages. Haltet euch fest, die Backstreet Boys sind zurück. Die haben einen neuen Song gemacht und zwar für einen Film. Bottled Up heißt der Song und bei dem Film geht es um Hunde. Die ganze Geschichte erzählen wir euch gleich.
1: Jetzt gibt's erstmal Bebe Rexha mit ihrer fantastischen Nummer New Religion. Habt einen richtig schönen Donnerstag.

0: Morgen, hier ist Energy am Morgen für euch mit Anna und Ben.
1: Hallo.
0: Und mit einer neuen Nummer, und zwar von den Backstreet Boys.
1: Ja, im August kommt ja ein neuer Paw Patrol Film raus mit diesen kleinen, süßen, animierten Hundis.
0: Ja, sehr süß.
1: Und passend dazu haben sie einen Song geschrieben. Bottle Up heißt das Ding. Ich freue mich sehr erstmal, dass die Backstreet Boys zurück sind und auch Paw Patrol.
0: Was hast du von Paw Patrol?
1: Ein Regenschirm. Das ist so ein kleiner, rosa Regenschirm für Kinder.
0: Immer
1: und
0: noch?
1: Da sind überall Paw Patrol, diese Hundis drauf.
0: Ja.
1: Das ist der einzige Regenschirm in meinem ganzen Business und ich trage ihn mit Stolz.
0: Wie fantastisch. Paw Patrol wird jetzt also hier geehrt für Anna. Guten Morgen mit dem neuen Song von den Backstreet Boys. Something.

0: schön, dass ihr mit dabei seid. Es ist 9.29 Uhr.
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3: Bei Social Media fragt man sich ja schon immer mal wieder, sind das jetzt echte Leute oder einfach nur Bots? Jakob, und das ist der Grund, warum es da jetzt eine neue Plattform gibt.
4: Ja, nämlich die Plattform WSocial. Das ist ein Projekt von mehreren Leuten aus Europa. Die setzen drauf, dass wirklich nur echte Leute in ihrem Netzwerk unterwegs sind und dass auch alle über 18 sind. Deswegen muss man erstmal seinen Ausweis zeigen, und zwar bei einer externen Firma. Das heißt, WSocial selber bekommt am Ende gar keine Daten. Klingt alles in allem erstmal gut, sagt der Datenschutzbeauftragte Thomas Fuchs in ZDF.
5: Erstens sind europäische Server, die genutzt werden. Zweitens, das ist aus Datenschutzsicht sehr wichtig, es wird weniger Profilbildung geben, kein Targeting zu Werbezwecken. Und drittens, meine Einflussmöglichkeit auf die Art, wie der Algorithmus Inhalte auswählt, sind sehr viel besser.
4: Den soll man nämlich mal richtig einstellen können, so nach dem Motto, zeig mir ganz viel nur aus meiner Bubble oder vielleicht ein bisschen weniger oder sei einfach offen für alles. Dann kann es sein, dass wir bald Obst und Gemüse futtern, was gentechnisch verändert worden ist, ohne dass wir es wissen. Denn die EU hat jetzt beschlossen, dass das für kleine Eingriffe nicht mehr extra gekennzeichnet werden muss. In 2 Jahren kann das kommen. Damit will man die Pflanzen zum Beispiel in Sachen Klimawandel schneller anpassen. Kritiker sagen, ja, man sollte am Ende beim Einkaufen aber schon noch die Wahl haben, ob man sowas haben möchte oder nicht. Und dann wird es jetzt in immer mehr Regionen bei uns in Deutschland wieder richtig warm, teilweise richtig heiß. Der Deutsche Wetterdienst sagt, dass es rund ums Wochenende so richtig krass wird. Da bekommen wir vor allem im Südwesten Temperaturen bis an die 40 Grad ran. Und weil es so tropisch heiß ist, kann es auch direkt mal gewittern. Am Wochenende gibt es ja auch 2 große Highlights für draußen. Einmal unser 2. WM-Spiel am Samstag gegen die Elfenbeinküste. Und dann am Sonntag noch das Fête de la Musique. In vielen Orten ja auch mit ganz viel Straßenmusik.
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0: Und wenn wir eine Sendung sind, dann sind wir eine Sendung für die Generationen. Mhm. Hier treffen Gen Z, Anna Guten Morgen und Millennial, ich bin aufeinander. Und ja. Ich habe eine Klamottenfrage an Gen Z, Anna Guten Morgen. Gerade jetzt bei diesem Sommer. Ja. Die würde ich dir gleich mal stellen.
1: Okay, ich bin gespannt, ob eine Stellungnahme kommt. Ja. Jetzt gibt's erstmal Milo, My Lucky Day, die Sonne scheint. Es ist fantastisch, schönen Donnerstag.

0: mal eine Frage an die Gen Z. Guten Morgen, hier ist Energy am Morgen mit Anna. Guten Morgen und Ben.
1: Hallo.
0: Und wie praktisch ist es denn, dass Gen Z hier sitzt?
1: Ja.
0: Mit der 24 Jahre alten Anna. Guten Morgen.
1: Mhm.
0: Und zwar aus reiner Neugier beobachte ich bei diesem wunderschönen Wetter da draußen, wie erstmal die Generation sich toll kleidet. Stylisch ist sie ja.
1: Mhm.
0: Und viele Frauen, du auch, hohe Stiefel tragen zu einem Wetter, wo man weiß, es wird Ü30 Grad. Das ist keine Kritik, sondern nur neugierig nachgefragt.
1: Ja.
0: Ist das Trend? Was ist das? Warum nicht Flipflops?
1: Ja, es ist ein Trend.
0: Mhm.
1: Es sieht halt einfach cool aus. Also ich liebe das, einfach so eine Shorts zu tragen oder auch ein Röckchen. Und damit man nicht so viel Bein irgendwie hat, ich weiß nicht, magst du irgendwie so viel Bein, trage ich halt einfach keine Sneaker, sondern trage halt so meine Boots, die ich auch zum Feiern anziehe. Meine richtig dicken, schwarzen Raver-Boots. Weil ich finde, das gibt irgendwie all dem ganz nochmal so ein bisschen so eine rockige, vielleicht auch so ein bisschen Cowboy-Note.
0: Ja.
1: Auch viele Cowboy-Stiefel sieht man jetzt gerade wieder. Was ich dir sagen kann, ist, es ist natürlich bumswarm in den Dingern.
0: Ne?
1: Also bei 30 Grad, da steht das Wasser aber in den Schuhen.
0: Mhm.
1: Ich habe ja niemanden zu Hause. Das heißt, mir kann es ja egal sein, mit welchen Käsemarken ich da nach Hause komme. Draußen sah ich aber sehr cool aus. Und das ist der Grund.
0: Was haltet ihr davon? Findet ihr diese Stiefel auch mega cool? Oder denkt ihr euch, nee, Flipflops wären noch besser, Mädels?
1: Ja.
0: 030 26 1 2 3 4 5.
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1: Allerschönsten Start in euren Donnerstag wünsche ich euch. 10 Uhr haben wir es und sind natürlich mittendrin in den Zähnen zum Stück, wo es in einer Viertelstunde mit der Girlband weitergeht gerade. Flo, den Anfang machen jetzt Kaigo und Khalid mit Save My Love und ich bin's, Jale. Salam.
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werden als Destiny's Child unserer Zeit beschrieben und ich finde, die Beats ähneln sich. Man hört auf jeden Fall bei der Girlband Flo raus, dass die untereinander Best Friends sind. Ja, und das ist ihnen auch ganz, ganz wichtig bei dieser Karriere. Verstehe ich auch, man verbringt ja sehr viel Zeit miteinander. Wir hören sie jetzt hier auf Energy, immer die Best.

0: Honig muss nämlich ab sofort besser gekennzeichnet werden. 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

0: Tag 1 der tropischen Hitze in Deutschland. Hier kommen 3 Apps, die Abhilfe verschaffen. Energy ist an, immer die besten neuen Hits mit mir, Jale. Und wenn ihr genauso ein Hitze-Grinch seid wie ich und das nicht so gut ertragt, kommen hier richtig nützliche Tools aus dem App Store. Einmal die Shade Map, gibt's auch als Shadow Map. Die zeigt euch kühle und schattige Plätze an. Sehr, sehr praktisch, da muss man das nicht selber suchen. Dann für mehr Wasser gibt's die Hydro Coach oder Drink Water Reminder App. Ja, die erinnert euch wirklich mit kleinen Benachrichtigungen daran, dass ihr Wasser trinken sollt. Ich vergesse das immer. Sehr, sehr praktisch. 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

soft und sweet weiter durch den Donnerstagvormittag mit dem Durchbruch-Hit von der australischen Sängerin Gabriella Chill Me, wenn ihr jetzt sagt, wer, ihr kennt den Song garantiert. Vor 18 Jahren rausgekommen und immer noch super sweet about me, hören wir jetzt hier immer die besten neuen Hits auf Energy.

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1: An diesem Donnerstagvormittag. Schön, dass ihr am Start seid, Freunde, hier mittendrin in euren Szenen zum Stück natürlich. Da geht's in einer Viertelstunde mit Norma Jean Martini weiter. Den Anfang macht jetzt unser Loverboy Somber mit Homewrecker und ich bin Jale. Salam.
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Energy Star Tiffany Ayres. You just gotta Und Energy Star Norma Jean Martini sind beste Freundinnen, unzertrennlich und inspirieren und helfen sich auch gegenseitig beim Songtexte schreiben. Und das finde ich so, so süß. Also mit der nächsten Nummer denken wir einfach an Frauenfreundschaften. Hier auf Energy immer die besten neuen Hits. Norma Jean Martini mit Encore.

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0: befinden uns mitten in der größten WM jemals. 16 Teams mehr als noch vor 4 Jahren und 4 Länder, die noch nie zuvor mitgemacht haben. Eins davon gucken wir uns jetzt mal genauer an. Energy ist an, immer die besten neuen Hits mit mir, Jale. Und hier kommen 3 Fakten über Usbekistan, die euch umhauen werden. Fakt Nummer 1. Usbekistan ist eins von nur 2 Ländern auf der ganzen Welt, die doppelt eingeschlossen sind. Das heißt, wenn ihr ans Meer wollt, dann müsst ihr 2 Ländergrenzen überqueren. Das gibt sonst nur in Liechtenstein noch. Und in Usbekistan, Fakt Nummer 2, sind weiße Autos sehr, sehr beliebt. Die höchste Anzahl an weißen Autos gibt's da. Warum? Weil die Sommerhitze besser reflektieren können. Und Fakt Nummer 3. Ein cleverer Mathematiker aus Usbekistan hat Algebra erfunden. Danke dafür. Und ganz viel Erfolg bei der WM. Wir gucken alle, oder? Ich bin gespannt.
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2018 hat er Deutschland beim Eurovision Song Contest vertreten. Bei The Voice hat er schon mitgemacht und er ist einfach rundum erfolgreich. Energy-Star Michael Schulte. Aber von Liebeskummer ist er trotzdem nicht frei. Am Ende bleibt er ein Mensch und das macht seine Musik ja auch aus. Hier auf Energy immer die besten neuen Hits hören wir ihn mit Love Sick.

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1: Mittagspause, 12 Uhr und wir sind mittendrin in den 10 jetzt am Stück. Schön, dass ihr dabei seid. In einer Viertelstunde geht's hier weiter mit Sky Newman, eine absolute Ikone jetzt schon als Newcomerin. Und Harry Styles macht den Anfang mit American Girls. Happy Donnerstag, ich bin's, Jale Selam.
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ich will gar nicht, ich will gar nicht, ich will gar nicht, aber ich liebe dich einfach irgendwie trotzdem. Diese Gedanken kennen wir wahrscheinlich alle und auch Energy Star und Newcomerin Sky Newman aus London. Und da hat sie diesen wunderschönen, aber auch groovy Song zugeschrieben. Hören wir jetzt auf Energy immer die besten neuen Hits mit Man in the House.

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Freunde, welche Tätigkeit kann man nicht vom Menschen trennen? Energy ist an, immer die besten neuen Hits mit mir, Sala. Und wenn ihr jetzt an Schlafen, Trinken, Essen, auf Toilette gehen denkt, dann liegt ihr natürlich nicht falsch. Aber auch das Feiern, das Partymachen ist vom Menschen untrennbar. ArchäologInnen fanden nämlich Nachweise für eine allererste organisierte Party der Menschheit von vor 12.000 Jahren, damals im Norden Israels. Also das ist einfach was, das Menschen machen müssen. Na klar, wir müssen Glückshormone ausschütten und das geht am besten zu diesen Beats.

0: Also mein Körper fängt sich hier von alleine an zu bewegen. 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Und wenn irgendjemand meckert, dass ihr zu viel Party machen würdet, dann sagt er einfach, das liegt in der Natur des Menschen.
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Missy Elliott einfach eine talentierte Sau ist, das wissen wir alle. Aber wusstet ihr, dass sie 2019 einen Ehrendoktortitel vom Berklee College einfach für Musik erhalten hat? Ja, die Frau ist also wirklich zertifiziert talentiert. Hören wir jetzt auf Energy immer die besten neuen Hits. Missy Elliott mit Get Your Freak On. Headbanger.

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2: Einen wunderschönen Start in die Mittagspause wünsche ich euch. 13 Uhr an diesem Donnerstag und ihr seid mittendrin in den Szene-Zernstück mit mir, Jale, und mit Chris de Serenny. Den gibt's in einer Viertelstunde. Den Anfang macht Tiffany Harris mit Vertigo.
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Mittlerweile lebt der britische Energy-Star Chris de Serandi in der deutschen Hauptstadt in Berlin. Und sein Lieblingsort ist der Grunewald. So schön die Natur und ein bisschen Geplätschere hören, das ist für ihn das Größte. Da würde er sogar ein Festival veranstalten, wenn er könnte. Und ja, wir würden zu deinen Songs im Wald viben. Bis dahin bleiben wir hier im Radio zu Good Old Days von

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0: die einen vom Doomscrolling Burnout berichten, sagen die anderen, es täte ihnen richtig gut. Also, was macht Social Media denn jetzt mit unserer Psyche? Energy ist an, immer die besten neuen Hits mit mir, Schale. Und unser alltäglicher Begleiter ist aus Metall und Glas und wiegt ca. 170 Gramm. Das Smartphone, na klar. Und da gab es jetzt eine umfangreiche Studie zur Auswirkung der Nutzung von Social Media auf unsere Psyche. Und die ist tatsächlich sehr stark an die Bildschirmzeit gebunden. Es gab drei Kategorien. Von 0 bis 2 Stunden sind wir im grünen Bereich. Da kann uns Social Media sogar ein gutes Gefühl für die Psyche geben. Weil wir uns mehr verbunden fühlen mit der Welt. Ab 2 Stunden bis 4 Stunden kann es schon dazu beitragen, dass wir ein bisschen gestresster sind. Und ab 4 Stunden wurde nachweislich ein erhöhter Cortisolausstoß gemessen, also das Stresshormon. Das heißt, da sollten wir wirklich aufpassen. Doomscrollen und am Handy sein nicht ganz verbieten, das ist nicht so vorteilhaft, ne? Bringt eh nichts, hält man eh nicht durch. Aber vielleicht ein bisschen kontrollieren, wie lang man am Handy ist.
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Energy Star Michael Patrick Kelly würde ich so Indie-Pop-Rock-mäßig verorten, genre-technisch. Und jetzt hat er sich mit einem Reggae-Künstler zusammengetan, Gentleman. Und boah, das ist die Kombination, von der wir nicht wussten, dass wir sie brauchen, aber sie tut so, so gut. Hier auf Energy immer die besten neuen Hits mit Wildfire. Und man fühlt sich auch ein bisschen wild, sag ich.

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1: Radio Nummer 1. 14 Uhr, wir starten rein in den Donnerstagnachmittag. Und das machen wir natürlich mittendrin in den 10 Uhr am Stück. Schön, dass ihr da seid, hier mit mir, Jale, und mit Mars Kena. Den hören wir in einer Viertelstunde. Den Anfang machen jetzt Just, Jack Style und Jone mit Turn the Lights Off.
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0: Seit Monaten sorgt dieser Film für Aufruhr. Und jetzt schaffen wir endlich ein bisschen Klarheit.
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0: Ich rede vom Film Backrooms. Und wer, wenn nicht Kollege Paul aus München, Influencer und Filmexperte, könnte uns besser verraten, warum dieser Film so sehr die Runde macht?
2: Weil die Geschichte dahinter ziemlich einzigartig ist. Backrooms basiert nämlich auf einem Internetphänomen, das vor ein paar Jahren auf Reddit und YouTube riesig geworden ist.
0: Okay.
2: Die Idee? Endlose gelbliche Büroräume, aus denen es scheinbar keinen Ausweg gibt. Und irgendwo darin lauert etwas Unbekanntes. Der Film greift genau dieses Gefühl auf und setzt weniger auf klassische Jumpscares, sondern vielmehr auf Atmosphäre, Beklemmung und die Angst vor dem Unbekannten.
0: Die haben wir wahrscheinlich alle. Danke, Paul. Ich muss sagen, als jemand, der Platzangst hat, nicht so meins, aber vielleicht setzt ihr euch rein und dann könnt ihr uns euer Urteil gerne mal über Insta zukommen lassen, @energy_de oder Paul direkt unter Paul Muck. Danke dir.
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2: Wir haben es 15 Uhr, heißt natürlich, wir starten mal schön rein in den Energy-Nachmittag. Mit mir Vivi und gleich habe ich für euch die neue Single Encore von Norma Jean Martini. Jetzt geht's weiter mit Bibi Rexha und New Religion.
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Energy-Star Norma Jean Martini sagt, wenn sie nicht damals als Jugendliche schon gesungen hätte, dann hätte sie aber ordentlich Mist gebaut. Zum Beispiel rauchen, trinken oder vielleicht noch ganz andere Sachen konsumieren. Sie sagt halt, dadurch, dass sie immer gesungen hat, wollte sie ihre Stimme schon und hat all diese Dinge nicht getan. Also ich hätte vielleicht auch mal ein bisschen mehr singen sollen, als ich jung war. Naja, Norma Jean Martini mit Encore hört ihr jetzt immer die besten neuen Hits auf Energy.

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0: Ja, Leute, ich will jetzt hier echt ungern der Partypooper sein, ne? Aber Fußball schauen kann schlecht für eure Gesundheit sein. Energies an, immer die besten neuen Hits mit mir, Vivi. Klingt vielleicht ein bisschen übertrieben, aber tatsächlich kann es der Fall sein, dass die WM-Euphorie unser Herz manchmal in so einen kleinen Ausnahmezustand bringt. Ne? Jubel, Nervenkitzel, pure Emotionen, das können den Körper halt stark belasten. Und warum uns der Sport so mitreißt und was das für das Herz bedeutet, das erklärt Influencerin und Medizinwissenschaftlerin Lini Dock.
1: Wenn du mitfieberst, läuft in deinem Körper eine Art Alarmprogramm ab. Schüttet Stresshormone wie beispielsweise Adrenalin aus, wodurch der Puls und Blutdruck steigt und dein Herz deutlich mehr arbeiten muss. Für die meisten Menschen ist das völlig unproblematisch. Wenn aber bereits eine Herz-Kreislauf-Erkrankung besteht, kann diese extrem emotionale Belastung unter Umständen einen Herzinfarkt begünstigen. PS, besonders relevant ist das übrigens bei Elfmeterschießen, Last-Minute-Toren oder Spielen, in denen es um alles geht.
0: Also Leute, kurzer Reminder, steigert euch da nicht zu dolle rein. Nicht, dass ihr am Ende mit eurer Gesundheit bezahlen müsst.
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Weiter geht's hier für euch mit einem neuen Track von Energy Star aus, die letztens erst bei uns war und sie ist wirklich, wirklich schwanger. Also da dachte ich kurz, alles klar, kann gut passieren, dass das hier ein kleines Energy-Baby wird. Also ich gehe tatsächlich davon aus, dass sie ihr Baby schon bekommen hat. Ich weiß es aber nicht, Leute. Auf Social Media, da sieht man bisher noch nichts. Ich bin sehr gespannt auf die kleine Maus aus diesem mit ihrem neuen Song The Art of Letting Go. Quasi ihr musikalisches Baby. Hört ihr jetzt hier immer die besten neuen Hits für euch.

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1: Gleich gibt's hier eine ordentliche Portion Selbstbewusstsein auf dem Donnerstag, nämlich von Flo und ihrem neuen Song Leak It. Jetzt geht's weiter mit Miles Smith und Niall Horan und ich bin's, Bibi. Macht euch einen schönen Nachmittag.
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Welcher Clubtyp seid ihr denn eigentlich? Geht ihr überhaupt in Clubs? Wenn ihr da seid, seid ihr dann eher so in der Ecke oder seid ihr mittendrin auf der Tanzfläche am Tanzen? Manche sehen ja auch Tanzen als Therapie an, wie zum Beispiel auch die drei Girls von Flo. Die bringen nämlich bald ein neues Album raus, heißt Therapy in the Club, und dieser Song hier ist mit drauf. Leak It, hört ihr auf Energy, immer die besten neuen Hits für euch.

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Boah, Leute, und den hier, diesen Song hier, den würde ich wirklich ganz oben ranken, wenn es um Fußballsongs geht. Love Generation von Bob Sinclair. Ich meine, wir haben alle direkt die Melodie im Kopf, wir können das alle mitsingen. Und ich finde ihn immer noch geil. Hört ihr jetzt auf Energy.

Energies an mit mir Vivi und ich war letztes Wochenende mit einem Camper unterwegs, also so ein ausgebauter Bus, wo dann ein Bett drin war und so. Und das ist schon ein geiler Vibe. Ich fühle das, damit rumzufahren, man fühlt sich irgendwie so frei, ne? Das Einzige, was ich nicht so fühle, sind diese ganzen Campingplätze. Die Leute auf Campingplätzen können auch ein bisschen komisch sein, aber Michael Schulte zum Beispiel, den könnte man da antreffen, der ist viel mit dem Camper und mit seiner Familie unterwegs. Da würde ich mich drüber freuen. Jetzt hier sein neuer Song Love Sick, immer die besten neuen Hits.

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0: Leute, jetzt wird's heiß und es hat gar nichts mit dem Wetter da draußen zu tun. Energy Star hat immer die besten neuen Hits mit mir. Vivi, Energy Star Harry Styles hat jetzt nämlich verraten, dass dieser Song hier lief, als er sein erstes Mal hatte. Ja, ja, man checkt schon, oder? Das ist Radiohead mit Talkshow-Host. Und wir haben für euch Musik für wirklich alle Lebenslagen, ne? 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

Hallihallöchen, ihr hört Energy mit mir, Vivi, und jetzt habe ich einen ganz frischen Track für euch, und zwar von Gentleman. Der hat ja tatsächlich mit ganz vielen Stars schon zusammengearbeitet, mit Luciano, Sean Paul oder auch Sido, und jetzt kommt einer dazu, nämlich Michael Patrick Kelly. Die beiden haben einen neuen Track, heißt Wildfire, und genau den hört ihr jetzt hier. Immer die besten neuen Hits für euch. 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
1: Und gleich geht es weiter für euch mit den beiden Jungs von Fastboy, Beautiful Life. Das Leben ist schön. Hört ihr hier gleich. Jetzt geht's weiter mit Alex Warren und ich bin's, Vivi. Hi.
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me wrong, aber so wie ich das mitbekommen habe als Einzelkind bei meinen Freundinnen, wenn man Geschwister hat, entweder man ist ein Herz und eine Seele und versteht sich wunderbar oder man mag sich nicht. Man ist so verschieden, dass es da wirklich immer zu Streit kommt. Und bei den Fastboy-Brüdern ist zum Glück Ersteres der Fall, weil sonst würden sie ja auch diesen Track hier zum Beispiel nicht produzieren zusammen. Beautiful Life hört ihr auf Energy. Immer die besten neuen Hits für euch.

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0: 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So Leute, und jetzt könnt ihr aber wissen, dass ich hier gleich komplett ausrasten werde, denn ich habe für euch Britney Spears mit Gimme More und ich habe rausgefunden, dass der Song von ihr hier produziert wurde. Hat einfach zusammen mit Britney 2007 diesen Banger hier produziert. Gimme More, hört ihr von, wem nochmal?
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2: Gleich wird es hier nostalgisch auf Energy, denn ich habe den neuen Track von Chris de Serandi für euch. Good Old Days. Hört ihr in knapp 10 Minuten. Jetzt geht's weiter mit Tiffany Ares und ich bin's Vivi. Hi.
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Energy-Star Chris Sarandi hat eine ganz genaue Vorstellung davon, wie er ein Festival veranstalten würde. Er würde das so machen, dass Leute am Strand sind, die KünstlerInnen aber auf dem Wasser quasi auftreten auf der Bühne. Und ich finde die Idee extrem cool. Soll er mal gerne machen. Chris Sarandi hört ihr jetzt mit seinem neuen Track Good Old Days auf Energy.

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0: Temperaturen über 30 Grad einfach zu viel sind, so wie mir, der braucht vielleicht eine kleine Ausweichmöglichkeit. Und wie wär's denn da mit einem schön klimatisierten Kinosaal?
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0: Mein Kollege Paul ist Influencer und Filmnerd und heute sprechen wir über einen Film, den ich unbedingt auch noch sehen will, und zwar Backrooms. Der sorgt wirklich seit Monaten schon für Aufruhr und Diskussion. Und Paul, woran liegt das denn?
2: Weil die Geschichte dahinter ziemlich einzigartig ist. Mhm. Backrooms basiert nämlich auf einem Internetphänomen, das vor ein paar Jahren auf Reddit und YouTube riesig geworden ist. Die Idee: endlose gelbliche Büroräume, aus denen es scheinbar keinen Ausweg gibt und irgendwo darin lauert etwas Unbekanntes. Der Film greift genau dieses Gefühl auf und setzt weniger auf klassische Jumpscares, sondern vielmehr auf Atmosphäre, Beklemmung und die Angst vor dem Unbekannten. Kein Wunder also, dass Horrorfans den Film seit Monaten entgegenfiebern. Und auch hinter der Kamera steckt eine besondere Geschichte. Regisseur Kane Parsons wurde durch seine eigenen Backroom-Kurzfilme auf YouTube bekannt und bekommt jetzt die Chance, seine Vision auf die große Leinwand zu bringen. In Amerika schon ein Riesenerfolg, jetzt eben auch endlich bei uns. Backrooms

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Wir haben es kurz vor 8, heißt für mich geht's jetzt ab nach Hause. Für euch heißt es einfach weiter Energy hören, denn ich habe so einen guten Track jetzt noch für euch. Ausdies mit The Art of Letting Go hört ihr ganz neu und wir hören uns natürlich morgen auch wieder 15 bis 20 Uhr. Macht es gut, bis dahin. Ciao, ciao. Energy's an, immer die besten.

0: Julia.
1: Um 20 Uhr an diesem Donnerstag. Ihr habt jetzt die Möglichkeit, einen 20.000 Euro Goldbarren zu finden. Und zwar in Finnland. Die finnische Regierung, die Tourismusbörse, hat sich da was einfallen lassen. Und wirklich jeder kann jetzt auf Schatzsuche gehen, um sich 20.000 Euro zu erspielen, wenn man denn so möchte. Wie das Ganze vonstatten geht, das verrate ich euch gleich. Vorher ist aber noch Khalid mit immer den besten neuen Hits.

Italien, Spanien, also Mallorca oder Griechenland. Es sind ja immer dieselben Urlaubsziele, die man so hat und wo man hin will. Aber es lohnt sich auch mal wirklich im doppelten Sinne über den Tellerrand hinauszusehen. Energy ist an bei euch an diesem Donnerstagabend. In Finnland zum Beispiel könnt ihr ab heute einen Schatz suchen. Irgendwo in Lappland wurde nämlich ein Goldbarren im Wert von 20.000 Euro versteckt. Der ist versteckt worden, um gefunden zu werden. Wie funktioniert's? Los geht's in der Stadt Levi. Im Besucherzentrum der Stadt meldet ihr euch einfach an. Könnt ihr einfach reingehen. Da gibt's jeden Tag neue Hinweise. Dann geht es quer durch die Region. Wer richtig kombiniert, kann dann den Schatz theoretisch schon am ersten Tag finden. Levi liegt so im nördlichen Kreis oder im nördlichen Teil des Polarkreises. Heute zum Beispiel entspannte 15 Grad gewesen. Wir schwitzen hier in Deutschland, da ist es angenehm. Ist perfekt, um der Hitze zu entkommen. Perfekt natürlich auch, um das Land Finnland kennenzulernen. Und wer richtig schlau ist und kombiniert, bekommt 20.000 Euro im Wert eines Goldbarren. Da hat sich mal die Tourismusbranche in Finnland richtig was einfallen lassen. Das fand ich eine so derartig tolle Idee, dass ich euch jetzt mal präsentieren wollte. Weil Finnland, ich kann es aus eigener Erfahrung sagen, wahnsinnig underrated. Also wie gesagt, vielleicht jetzt einfach mal einen Flug buchen Richtung Levi und mit 20.000 Euro nach Hause kommen.

Den Briten Moss Kenner hören wir jetzt hier bei NRG. Singer-Songwriter, der vor allen Dingen seinen Durchbruch unserem Purple Disco Machine zu verdanken hat. Die haben Fireworks gemeinsam rausgebracht, 2022 war das. Und seitdem ist Moss Kenner auch international wirklich wahnsinnig gefragt. Auch jetzt wieder mit Rhythm Unknown und immer den besten.

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0: Donnerstagabend haben wir es hier bei Energy und vielleicht waberte bei euch heute auch immer wieder auf Arbeit das Wort W-Socials umher. Das ist eine neue Social-Media-Plattform und mein lieber Kollege Jakob ist ja immer Early Adapter. Jakob, was hat es damit auf sich?
1: Na, es ist eine neue Social-Media-Plattform und bevor ihr jetzt sagt, ja, da hat es schon ganz viele von gegeben, es ist made in Europa. Also wir haben wirklich Leute aus Europa, die sich es ausgedacht haben und wir haben Server und Technik, die in Europa ist und Techniker sogar aus Europa, die sich darum kümmern werden. Und das Besondere ist eben, neben diesem Fakt noch, dass künftig da wirklich nur echte Menschen dabei sein sollen, keine Bots und ist nur erlaubt für alle über 18.
0: Jetzt gab es ja auch BeReal vor ein paar Jahren mal, diesen krassen Hype, der ist dann relativ schnell verflacht. Was gibt dir das Gefühl, dass das da diesmal anders sein könnte?
1: Na, das Ding, dass man keine Bots haben möchte, ist vielleicht so ein erster Hinweis, dass das was werden könnte, weil es wird ja gesagt, bei X zum Beispiel besteht inzwischen die Hälfte der Nutzer aus Bots und die pusht eben Sachen, ja, wo man am Ende nicht weiß, wollen das Menschen überhaupt sehen und wer steuert das am Ende? Das soll damit ausgeschlossen werden. Was vielleicht aber so ein kleiner, naja, ich sag, Punkt ist, wo Leute sich noch überwinden müssen, ob sie sich für dieses W-Social überhaupt anmelden müssen, ist, du musst dich halt einmal wirklich mit deinem Ausweis einmal zeigen. Das wird so eine externe Firma regeln, die guckt halt, ob du echt bist als echter Mensch und dass du über 18 bist und dann geben sie quasi so einen verschlüsselten Code an W-Social weiter. Der Vorteil an der Sache ist, auch wenn es erstmal ein bisschen komisch und creepy klingt, W-Social hat dann aber überhaupt keine Informationen über dich. Die wissen nur, du bist ein echter Mensch, du bist über 18 und du kommst aus Deutschland. Mehr Informationen haben die dann nicht.
0: Und wie ist es aufgebaut? Ist es eher textbasiert wie Threads und X oder ist es wie TikTok und Instagram?
1: Wir haben so eine Orientierung Richtung X, dass es so Richtung Text geht und Bilder und Videos, die man auch hochladen kann. Aber es orientiert sich auch, könnt ihr mal gucken, und da hat man sich auch verlinkt mit dem Netzwerk schon. Blue Sky ist ja auch gestartet als große X-Alternative. Ja. Und die gehen jetzt quasi auch so ein bisschen zusammen und arbeiten auch zusammen.
0: Ja, spannend. Ne? Also die ganz alten, wenn sich noch erinnern, Clubhouse war auch ein ganz krasser Hype. Daneben Threads und BeReal. Alles war so in den Startlöchern und man hat immer so aus europäischer Sicht gehofft, okay, da ist jetzt was Made in Europe, was den Amis im Sinne von Meta, Instagram, was entgegensetzen kann. Schauen wir mal, ob das jetzt dahin führt. Danke dir, lieber Jakob.

So, und in 5 Minuten wird's ernst für unsere Nachbarn aus der Schweiz. Spiel gegen Bosnien-Herzegowina. Schweiz hat das erste Spiel wirklich fundamental verkackt. Gegen Katar haben sie unentschieden gespielt. Deshalb geht's da heute um einiges. Freue ich mich sehr auf dieses Spiel. Halten wir euch auf dem Laufenden vor. Jetzt aber Norma Schien-Martini mit Encore und immer den besten neuen Hits.

um 21 Uhr an diesem Donnerstag, an dem wir gleich von Jakob Alberti hören. Er ist aus Baden-Württemberg, seit 2 Jahren mit seinem Fahrrad auf Weltreise unterwegs. Gerade ist er in Amerika, immer zwischen USA und Kanada, und hofft, dass er es auch zum zweiten Vorrundenspiel am Samstag schafft. Da sprechen wir ihn gleich. Vorher aber immer noch die besten neuen Hits mit Harry Styles.

0: Donnerstagnacht haben wir es hier bei Energy, das heißt zweimal noch schlafen, dann spielt Deutschland wieder bei der Weltmeisterschaft, zweites Gruppenspiel gegen die Elfenbeinküste. Es hieß ja immer am Anfang, durch diese horrenden Ticketpreise werden die Stadien halb leer nur sein. Das kann man jetzt so nicht bestätigen nach der ersten Woche. Und es gibt ja auch einige Leute aus Deutschland, die gerade bei der Fußball-WM vor Ort dabei sind, in Kanada, Mexiko. Einer hat aber richtig krass viel Leidenschaft gezeigt. Jakob Alberti aus Baden-Württemberg, der ist seit fast 2 Jahren mit seinem Fahrrad auf Weltreise und hat sich gedacht, komm, da fahre ich doch auch mal zur WM. Er hat sogar direkt zu unserem ersten Spiel letzte Woche schon geschafft und ist auch dort im Stadion gewesen. Bei Baden TV sagt er, hat er verraten, wie die Reise jetzt für ihn weitergeht.
1: Ich werde im deutschen Team per Bus, Zug, Anhalter, vielleicht auch mal Flug. Vielleicht nehme ich irgendwelche anderen deutschen Fans mal mit, dem deutschen Team hinterherreisen. Und wenn ich ins Stadion komme, komme ich ins Stadion, wenn ich noch irgendwie an Tickets komme. Und wenn nicht, werde ich einfach draußen vorm Stadion mit den Fans feiern und mich der Atmosphäre erfreuen.
0: Ja, übermorgen geht es dann ja gegen die Elfenbeinküste in Toronto. Schauen wir mal, ob er es dort dann auch hingeschafft hat. Wir werden euch auf dem Laufenden halten. Das ist etwas, was ich zutiefst bewundere, auch weil es mit meinem Leben so gar nichts zu tun hat. Einfach mal auszubrechen aus dem Alltag, aufs Fahrrad zu steigen und die Welt zu bereisen. Große Props an den lieben Alberti, der deutlich die spannenderen Geschichten zu erzählen hat, als ich, nehme ich mir an.

Khalid hören wir jetzt hier bei Energy. Fantastischer Sänger aus den USA mit einer beeindruckenden Geschichte. Wusste ich auch lange nicht, aber ist als Kind nach Deutschland gekommen. Hat jetzt seine Kindheit und Jugend verbracht, um dann wieder irgendwann zurückzugehen. Mittlerweile bester Freund von Billie Eilish, auch das Sidequest. Und natürlich wahnsinnig erfolgreich, was seine eigene Musik angeht. Jetzt mit Alok gemeinsam, Dive in

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0: Ich kann total verstehen, wenn man auf diesen FIFA-WM-Zug noch gar nicht mit aufgesprungen ist, stimmungstechnisch. Aber es gibt eine Sache, um die beneide ich die Weltmeisterschaft gerade sehr. Und zwar um die zwei Trinkpausen. Also aktuell vor allen Dingen bei den Temperaturen. Die Hitzewelle, sie ist da. Wir brauchen zweimal pro Stunde mindestens eine Trinkpause. Und auch im Festivalalltag würde das Ganze helfen. Es ist wahnsinnig heiß. Es gibt aber bestimmte Situationen im Festivalleben, da brauchen wir auch einen Schiedsrichter, um jetzt in diesem Fußballbild zu bleiben. Und meine liebe Kollegin Anna vom Energy Morgen hat drei Beispiele sich mal rausgesucht.
1: Nummer 1. Musik im Zelt. Also wenn du nicht genug bekommen kannst von Musik, okay, aber dann bleib bei den Bühnen und fang nicht an, in deinem Zelt nochmal die Mucke laut zu machen. Die Menschen wollen auch mal schlafen. Ganz klar. Rote Karte. Zweitens, Handyzeit. Hör auf, ständig auf dein Handy zu glotzen, obwohl du gerade an einer Megabühne bist und alle Leute um dich rum das Leben genießen. Gib für mich eine klare Verwarnung. Gelbe Karte. Drittens, Zeitspiel auf dem Klo. Ey, gerade auf einem Festival heißt es, auf Toilette macht man zack, zack, so schnell wie möglich. Da warten noch hunderte andere. Also, rein da, draufsetzen und ciao, Kakao. Alles, was länger dauert, ist ganz klar... Rote Karte.
0: Meine liebe Kollegin Anna, gefühlt 1,40 Meter, aber da hat sie eine wahnsinnige Autorität gerade besessen bei ihrem Stück. Finde ich fantastisch. 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

ist Spick geworden hier bei Energy. Ich bin Julian und da hätte ich jetzt auch in meinem Jahresanfangs-Bingo nicht darauf getippt, dass ich das mit durchstreichen sollte. Ich moderiere jetzt einen Song der Backstreet Boys an. Und zwar zum allerersten Mal hier bei mir in der Sendung, haben einen neuen Song am Start, heißt Bottle Up. Und auch die Backstreet Boys profitieren ganz krass von diesem 90s. Diese 90s-Renaissance. Ne? Wir zählen uns wieder alle an, wie in den 90er Jahren. Popkulturell genauso daran angelegt. Und jetzt eben auch die Backstreet Boys, die daraus schöpfen. Bottle Up heißt der Song, ich hab's gesagt, mit immer den besten neuen Hits.

Immer die besten neuen Hits hört ihr hier bei Energy. Donnerstagnacht haben wir es. Ich hoffe, es geht euch gut. Der Tag war bis hierhin ein erfolgreicher für euch. Gleich hören wir Tiffany Harris, den Anfang macht aber ein unbekannter Newcomer aus England, mittlerweile auch groß in den USA. Sein Name ist Harry Styles, American Girls, und immer die besten neuen Hits.

0: Donnerstagnacht haben wir es hier bei Energy. Die Hitzewelle überrollt Deutschland. Es gilt, Räume aufzusuchen, die schön klimatisiert sind. Das Kino ist da immer ein Hot Take. Und mein lieber Kollege Paul, stellt euch vor, welcher Film sich am Wochenende lohnt.
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2: Hallo zusammen. Aus einer Internetlegende wird jetzt tatsächlich ein Kinofilm. Backrooms startet diese Woche in den Kinos und die Geschichte dahinter ist ziemlich einzigartig. Backrooms basiert nämlich auf einem Internetphänomen, das vor ein paar Jahren auf Reddit und YouTube riesig geworden ist. Die Idee: endlose gelbliche Büroräume, aus denen es scheinbar keinen Ausweg gibt und irgendwo darin lauert etwas Unbekanntes. Der Film greift genau dieses Gefühl auf und setzt weniger auf klassische Jumpscares, sondern vielmehr auf Atmosphäre, Beklemmung und die Angst vor dem Unbekannten. Kein Wunder also, dass Horrorfans den Film seit Monaten entgegenfiebern. Und auch hinter der Kamera steckt eine besondere Geschichte. Regisseur Kane Parsons wurde durch seine eigenen Backroom-Kurzfilme auf YouTube bekannt und bekommt jetzt die Chance, seine Vision auf die große Leinwand zu bringen. In Amerika schon ein Riesenerfolg, jetzt eben auch endlich bei uns. Backrooms könnte einer der ungewöhnlichsten Horrorfilme des Jahres werden und zeigt, dass aus einer simplen Internetidee manchmal großes Kino entstehen kann.
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Das war wirklich so der Song 2025, Where is my husband? Ray wird auch immer einen Stein bei mir im Brett haben. Ich habe zu Silvester dieses Pop Around the Clock gesehen und da spielte sie in der legendären Royal Albert Hall in London mit riesigem Orchester und hatte ihre Dinge abgezogen. Das war einfach nur fantastisch. Große Empfehlung von mir, gibt's auch immer noch in der ZDF Mediathek. Und jetzt geht's zu Topic, ein deutscher Produzent, der wirklich die allergrößten Festivalbühnen weltweit spielt. Unglaublich erfolgreich und unglaublich sympathisch auch, meinte mal hier bei mir im Interview, ey, ich bin so froh, dass ich jetzt zum Beispiel nicht im Zeitalter Mozarts geboren wurde, da hätte ich gar keine Chance gehabt, weil Takt halten ist so ein Ding bei mir, Instrumente auch schwierig, aber ich kann halt sehr gut Logic bedienen, also diese Musiksoftware, wo man Beats baut, und er hat halt ein gutes Gehör, sagt er, und ich weiß immer, wann es hitverdächtig klingt. Ich kann sehr gut produzieren und bin aber halt angewiesen auf elektronische Medien, und da sage ich, naja, wohle dem, der eben seine Fähigkeit mit dem Zeitalter am besten kombinieren kann. Becky G hat er gebeten, auf dem Song zu singen, Sorry Papa heißt er. Hören wir jetzt immer die besten neuen Hits. Sorry, Papa.

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Ich hoffe, es geht euch gut. Der Donnerstag war für euch bis dorthin ein erfolgreicher. Erinnert euch an bei euch. Ich bin Julian und jetzt gibt es Nesta, eine Singer-Songwriterin aus Skandinavien, die mit Yes Girl ihre Karriere weiterhin vorantreibt. Sehr erfolgreich. Hören wir jetzt immer die besten neuen Hits.

0: Julian.
1: Um 23 Uhr an diesem Donnerstag. Lasst uns jetzt die letzte Stunde des Tages noch ganz entspannt gemeinsam ausklingen. Gleich mit Alex Warren für euch. Den Anfang macht jetzt aber Taylor Swift mit Elizabeth Taylor und immer den

Italien, Spanien, also Mallorca oder Griechenland. Es sind ja immer dieselben Urlaubsziele, die man so hat und wo man hin will. Aber es lohnt sich auch mal wirklich im doppelten Sinne über den Tellerrand hinauszusehen. Energy ist an bei euch an diesem Donnerstagabend. In Finnland zum Beispiel könnt ihr ab heute einen Schatz suchen. Irgendwo in Lappland wurde nämlich ein Goldbarren im Wert von 20.000 Euro versteckt. Der ist versteckt worden, um gefunden zu werden. Wie funktioniert's? Los geht's in der Stadt Levi. Im Besucherzentrum der Stadt meldet ihr euch einfach an. Könnt ihr einfach reingehen. Da gibt's jeden Tag neue Hinweise. Dann geht es quer durch die Region. Wer richtig kombiniert, kann dann den Schatz theoretisch schon am ersten Tag finden. Levi liegt so im nördlichen Kreis oder im nördlichen Teil des Polarkreises. Heute zum Beispiel entspannte 15 Grad gewesen. Ne, wir schwitzen hier in Deutschland, da ist es angenehm. Ist perfekt, um der Hitze zu entkommen. Perfekt natürlich auch, um das Land Finnland kennenzulernen. Und wer richtig schlau ist und kombiniert, bekommt 20.000 Euro im Wert eines Goldbarren. Da hat sich mal die Tourismusbranche in Finnland richtig was einfallen lassen. Das fand ich eine so derartig tolle Idee, dass ich euch jetzt mal präsentieren wollte. Weil Finnland, ich kann es aus eigener Erfahrung sagen, wahnsinnig underrated. Also wie gesagt, vielleicht jetzt einfach mal einen Flug buchen Richtung Levi und mit 20.000 Euro nach Hause kommen.

Den guten alten Michael Schulte haben wir jetzt hier bei Energy. Wobei alt trifft es natürlich überhaupt nicht, ne, Mitte 30. Aber alt im Sinne von, er ist schon so lange dabei. Ein alter, Achtung, Showhase, wie ihn nennen, der bei The Voice of Germany damals mitgemacht hat, ist dann auch über Umwege zum ESC gekommen. Nämlich 2018, da ist ihm Unglaubliches geschehen. Er ist Vierter für Deutschland geworden. Mindblown. Und seitdem deshalb auch in dem Ausland sehr erfolgreich. Frankreich zum Beispiel, da lieben sie ihn auch. Lovesick, Michael Schulte haben wir jetzt immer.

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0: Weil dann habe ich auch gesagt, Trinkpause, bin schön erst mal in die Küche, habe mein Glas aufgefüllt und dann kam ich wieder.
1: Du bist ja genial, Anna, guten Morgen. Diese Trinkpause ist für alle gemeint, also für
0: erst
1: uns
0: mal
1: Zuschauer auch.
0: Erstmal ein bisschen was züffeln.
1: Das ist ja sehr gut.
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0: Donnerstagabend haben wir es hier bei Energy und vielleicht wabert bei euch heute auch immer wieder auf Arbeit das Wort W-Socials umher. Das ist eine neue Social-Media-Plattform und mein lieber Kollege Jakob ist ja immer Early Adapter. Jakob, was hat es damit auf sich?
1: Na, es ist eine neue Social-Media-Plattform und bevor ihr jetzt sagt, ja, da hat es schon ganz viele von gegeben, es ist made in Europa. Also wir haben wirklich Leute aus Europa, die sich es ausgedacht haben und wir haben Server und Technik, die in Europa ist und Techniker sogar aus Europa, die sich darum kümmern werden. Und das Besondere ist eben, neben diesem Fakt noch, dass künftig da wirklich nur echte Menschen dabei sein sollen, keine Bots und ist nur erlaubt für alle über 18.
0: Jetzt gab es ja auch BeReal vor ein paar Jahren mal, diesen krassen Hype, der ist dann relativ schnell verflacht. Was gibt dir das Gefühl, dass das da diesmal anders sein könnte?
1: Na, das Ding, dass man keine Bots haben möchte, ist vielleicht so ein erster Hinweis, dass das was werden könnte, weil es wird ja gesagt, bei X zum Beispiel besteht inzwischen die Hälfte der Nutzer aus Bots und die pusht eben Sachen, ja, wo man am Ende nicht weiß, wollen das Menschen überhaupt sehen und wer steuert das am Ende? Das soll damit ausgeschlossen werden. Was vielleicht aber so ein kleiner, naja, ich sag, Punkt ist, wo Leute sich noch überwinden müssen, ob sie sich für dieses W-Social überhaupt anmelden müssen, ist, du musst dich halt einmal wirklich mit deinem Ausweis einmal zeigen. Das wird so eine externe Firma regeln, die guckt halt, ob du echt bist als echter Mensch und dass du über 18 bist und dann geben sie quasi so einen verschlüsselten Code an W-Social weiter. Der Vorteil an der Sache ist, auch wenn es erstmal ein bisschen komisch und creepy klingt, W-Social hat dann aber überhaupt keine Informationen über dich. Die wissen nur, du bist ein echter Mensch, du bist über 18 und du kommst aus Deutschland. Mehr Informationen haben die dann nicht.
0: Und wie ist es aufgebaut? Ist es eher textbasiert wie Threads und X oder ist es wie TikTok und Instagram?
1: Wir haben so eine Orientierung Richtung X, dass es so Richtung Text geht und Bilder und Videos, die man auch hochladen kann. Aber es orientiert sich auch, könnt ihr mal gucken, und da hat man sich auch verlinkt mit dem Netzwerk schon. Blue Sky ist ja auch gestartet als große X-Alternative und die gehen jetzt quasi auch so ein bisschen zusammen und arbeiten auch zusammen.
0: Ja, spannend. Ne? Also die ganz alten, wenn sich noch erinnern, Clubhouse war auch ein ganz krasser Hype. Daneben Threads und BeReal. Alles war so in den Startlöchern und man hat immer so aus europäischer Sicht gehofft, okay, das ist jetzt was Made in Europe, was den Amis im Sinne von Meta, Instagram, was entgegensetzen kann. Schauen wir mal, ob das jetzt dahin führt.

immer die besten neuen Hits. Hört euch hier bei Energy. Donnerstagnacht haben wir es. Ich bin Julian. Freue mich sehr, dass ihr noch dabei seid. Gleich mit Naked für euch. Den Anfang macht Yücel und Olivia Dean. Hören wir auch noch alle drei Songs in den nächsten 10 Minuten.

Es ist spät geworden hier bei Energy, Donnerstagnacht so spät, dass ich raus bin für heute. Ich habe Feierabend, schön, dass ihr mit dabei wart, ihr hört mich, wenn ihr wollt. Morgen wieder, ab 20 Uhr bin ich für euch da, bis dahin, lasst der Energy durchlaufen, macht damit nichts falsch und ich verabschiede mich jetzt mit Naked, Looking for Something und sage ciao, ich bin raus.

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